0: Dürrenstedt auf die Disco. Russendisco war ein Teil des Programms und alles andere, da waren wir zu faul einfach, als so Walter kulturträgerisch zu agieren. Die Disco war immer da. Da sind Musikkonserven, wir hatten jede Menge Musik mitgenommen aus Russland.
1: Und die Russen haben noch getanzt?
0: Na, die Deutschen haben daran getanzt.
1: Die Deutschen haben auch
0: getanzt. Ich würde sagen, das war sehr lang, dann kam mein Buch dazu, Russendisco. Das hat sich gegenseitig bereichert. Das war eine sehr erfolgreiche Veranstaltung mit großer Schlange vor der Tür. Na, irgendwann mal, weiß ich, warum hört jemand mit irgendwas auf? Es gibt sicher gute Gründe dafür.
1: Also wir haben auf jeden Fall jetzt einen guten Grund, mit diesem Gespräch aufzuhören, denn unsere Zeit ist um. Tja, unseren kompletten, sehr ausführlichen Talk findet ihr aber überall dort, wo es Podcasts gibt, unter BB Radio Mitternachtstalk. Bei mir war Bestsellerautor Wladimir Kaminer. Vielen Dank, dass du da warst und bis zum nächsten Mal. Es war toll.
0: Danke für die Einladung.
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4: Mit Alexander Kanja. Guten Morgen. Die Berliner Linke hat beim Verwaltungsgericht Potsdam einen Eilantrag gegen Brandenburgs Innenminister Rethmann gestellt. Sie will erreichen, dass er ein Instagram-Video löscht und seine Aussagen darin nicht wiederholt. Die Linke sieht darin einen Verstoß gegen das Neutralitätsgebot und einen Teil einer CDU-Kampagne gegen sie. Rethmann hatte die geforderte Unterlassungserklärung nicht abgegeben. In dem Instagram-Video hatte er die Frage aufgeworfen, ob Antisemitismus künftig eine Stimme in der Berliner Landesregierung habe und ob weniger konsequent gegen organisierte Kriminalität vorgegangen werde. Sie haben hunderte Autos auch in Brandenburg und Berlin beschädigt, indem sie Bauschaum in die Auspuffrohre spritzten. Zum Prozessauftakt haben die drei Angeklagten außerdem gestanden, im Dezember 2024 die Autos mit »Sei grüner« Aufklebern versehen zu haben. Die Staatsanwaltschaft vermutet hinter den Taten den Versuch, die Bundestagswahl 2025 zu Lasten der Grünen zu beeinflussen. Zum Auftakt in die Nobelwoche dürfen sich gleich zwei deutsche Forscher freuen. Peter Hegemann und Georg Nagel sowie ein US-Forscher bekommen den Medizin-Nobelpreis. Ihnen ist es gelungen, bestimmte Nervenzellen gezielt mit Licht zu steuern. So können sie genauer verstehen, wie Nervenzellen arbeiten und wie das Gehirn und das Nervensystem funktionieren.
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5: Feueralarm in der Nacht in Frankfurts polnischer Nachbarstadt Swubice. Eine Lagerhalle stand dort in Flammen. Dort war vor allem Elektronik und Elektrotechnik gelagert. Mit mehreren Löschzügen war die Feuerwehr vor Ort. Verletzt wurde niemand, der Schaden ist jedoch groß. Frank Philipp, BB Radio, Lokalstudio Oderland.
6: Das Baggern, Buddeln und Pflanzen hat ein Ende. Der neue Bahnhofsvorplatz in Bernau ist fertig. Aus Betongrau wurde grün. Das Wasser sprudelt. Entstanden ist ein klimarobuster Ort zum Ankommen und Warten. Mit Bäumen, Bänken, Trinkwasserbrunnen und Kneippbecken. Die Stadt hat insgesamt 1,3 Millionen Euro investiert. 600.000 Euro gefördert von Land und EU. Klarer Himmel, BB Radio Lokalstudio Nordost in Eberswalde.
7: Im RE7 zwischen Senftenberg, Berlin und Dessau wird's ab November wieder enger. Die zusätzlich eingesetzten Wagen fallen zum 1. November weg. Wie viele Sitzplätze dann bleiben, ist noch offen. Zu den Osterferien 27 sollen wieder mehr dazukommen. Rumi Ortwald, BB Radio, Lokalstudio Niederlausitz in Cottbus.
4: Nach dem Brand am U-Bahnhof Wittenbergplatz in Schöneberg fährt die U1 wieder auf der gewohnten Strecke. Auch von der U9 gibt es Neuigkeiten. Hier fahren jetzt die 9 Züge der Baureihe J. Die waren vorher ausschließlich auf der Linie U9 unterwegs.
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0: Strom weg. Tür geht auf. Papa! Naja? Licht geht nicht. Ich sag, Junge, Stromausfall. Wahrscheinlich ist im Keller der FI raus. Nichts mehr. Hör ich nur die Tür zu?
1: Ich die Treppe hoch mit der Taschenlampe. Ich die Tür auf, sag ich mal, bist du beknackt? Jemand muss in den Keller gehen und die Sicherung reinmachen.
0: Nee, ich hab Powerbank. Nee, du hast nicht Powerbank.
1: Das gibt's doch nicht. Da hab ich den in den Keller gezerrt.
0: Sag hier, so geht das. Wir müssen denen was zeigen. Machst du hoch und dann haben wir wieder...
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2: Mit Alexander Kanja. Guten Morgen. Die Berliner Linke hat beim Verwaltungsgericht Potsdam einen Eilantrag gegen Brandenburgs Innenminister Rethmann gestellt. Sie will erreichen, dass er ein Instagram-Video löscht und seine Aussagen darin nicht wiederholt. Die Linke sieht darin einen Verstoß gegen das Neutralitätsgebot und einen Teil einer CDU-Kampagne gegen sie. Rethmann hatte die geforderte Unterlassungserklärung nicht abgegeben. In dem Instagram-Video hatte er die Frage aufgeworfen, ob Antisemitismus künftig eine Stimme in der Berliner Landesregierung habe und ob weniger konsequent gegen organisierte Kriminalität vorgegangen werde. Sie haben hunderte Autos auch in Brandenburg und Berlin beschädigt, indem sie Bauschaum in die Auspuffrohre spritzten. Zum Prozessauftakt haben die drei Angeklagten außerdem gestanden, im Dezember 2024 die Autos mit »Sei grüner« Aufklebern versehen zu haben. Die Staatsanwaltschaft vermutet hinter den Taten den Versuch, die Bundestagswahl 2025 zu Lasten der Grünen zu beeinflussen. Zum Auftakt in die Nobelwoche dürfen sich gleich zwei deutsche Forscher freuen. Peter Hegemann und Georg Nagel sowie ein US-Forscher bekommen den Medizin-Nobelpreis. Ihnen ist es gelungen, bestimmte Nervenzellen gezielt mit Licht zu steuern. So können sie genauer verstehen, wie Nervenzellen arbeiten und wie das Gehirn und das Nervensystem funktionieren.
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3: Feueralarm in der Nacht in Frankfurts polnischer Nachbarstadt Swubice. Eine Lagerhalle stand dort in Flammen. Dort war vor allem Elektronik und Elektrotechnik gelagert. Mit mehreren Löschzügen war die Feuerwehr vor Ort. Verletzt wurde niemand, der Schaden ist jedoch groß. Frank Philipp, BB-Radio, Lokalstudio Oderland.
4: Das Baggern, Buddeln und Pflanzen hat ein Ende. Der neue Bahnhofsvorplatz in Bernau ist fertig. Aus Betongrau wurde grün. Das Wasser sprudelt. Entstanden ist ein klimarobuster Ort zum Ankommen und Warten. Mit Bäumen, Bänken, Trinkwasserbrunnen und Kneippbecken. Die Stadt hat insgesamt 1,3 Millionen Euro investiert. 600.000 Euro gefördert von Land und EU. Clara Himmel, BB Radio Lokalstudio Nordost in Eberswalde.
5: Im RE7 zwischen Senftenberg, Berlin und Dessau wird's ab November wieder enger. Die zusätzlich eingesetzten Wagen fallen zum 1. November weg. Wie viele Sitzplätze dann bleiben, ist noch offen. Zu den Osterferien 27 sollen wieder mehr dazukommen. Romy Ortwald, BB Radio, Lokalstudio Niederlausitz in Cottbus.
2: Nach dem Brand am U-Bahnhof Wittenbergplatz in Schöneberg fährt die U1 wieder auf der gewohnten Strecke. Auch von der U9 gibt es Neuigkeiten. Hier fahren jetzt die 9 Züge der Baureihe J. Die waren vorher ausschließlich auf der Linie U9 unterwegs. 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
1: Viele von den Männern hier drin kennen das. Es ist immer so ein Konkurrenz-Dominanz-Verhalten zwischen Vater und Sohn. Es ist nicht dasselbe wie zwischen Vater und Tochter. Wenn du einen guten Papa hast, dann hast du so, du bist ein Prinzessin. Weißt du, was ich meine? Der Papa sagt, komm, wir spielen, ich kann dein Pony sein. Wir, für unsere Väter, sind andere Tiere. Wir sind Hunde. Das ist das, was wir sind. Komm mal hier, mach mal das. Was machst du? Bist du dumm oder was? Nur Männer haben den Satz von ihren Vätern gehört. Als ich 28 war, hatte ich schon ein Haus, zwei Kinder und einen Bausparvertrag. Was hast du? Mein Vater gönnt manchmal auch nicht. Arbeitskollegen von meinem Vater zeigen ihm Videos von mir auf deren Arbeit.
2: Das ist dein Sohn, gell? Das ist ja total witzig.
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5: Mit Alexander Kanja. Guten Morgen. Die Berliner Linke hat beim Verwaltungsgericht Potsdam einen Eilantrag gegen Brandenburgs Innenminister Rethmann gestellt. Sie will erreichen, dass er ein Instagram-Video löscht und seine Aussagen darin nicht wiederholt. Die Linke sieht darin einen Verstoß gegen das Neutralitätsgebot und einen Teil einer CDU-Kampagne gegen sie. Rethmann hatte die geforderte Unterlassungserklärung nicht abgegeben. In dem Instagram-Video hatte er die Frage aufgeworfen, ob Antisemitismus künftig eine Stimme in der Berliner Landesregierung habe und ob weniger konsequent gegen organisierte Kriminalität vorgegangen werde. Sie haben hunderte Autos auch in Brandenburg und Berlin beschädigt, indem sie Bauschaum in die Auspuffrohre spritzten. Zum Prozessauftakt haben die drei Angeklagten außerdem gestanden, im Dezember 2024 die Autos mit »Sei grüner« Aufklebern versehen zu haben. Die Staatsanwaltschaft vermutet hinter den Taten den Versuch, die Bundestagswahl 2025 zu Lasten der Grünen zu beeinflussen. Zum Auftakt in die Nobelwoche dürfen sich gleich zwei deutsche Forscher freuen. Peter Hegemann und Georg Nagel sowie ein US-Forscher bekommen den Medizin-Nobelpreis. Ihnen ist es gelungen, bestimmte Nervenzellen gezielt mit Licht zu steuern. So können sie genauer verstehen, wie Nervenzellen arbeiten und wie das Gehirn und das Nervensystem funktionieren.
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6: Feueralarm in der Nacht in Frankfurts polnischer Nachbarstadt Swubice. Eine Lagerhalle stand dort in Flammen. Dort war vor allem Elektronik und Elektrotechnik gelagert. Mit mehreren Löschzügen war die Feuerwehr vor Ort. Verletzt wurde niemand, der Schaden ist jedoch groß. Frank Philipp, BB Radio, Lokalstudio Oderland.
7: Das Baggern, Buddeln und Pflanzen hat ein Ende. Der neue Bahnhofsvorplatz in Bernau ist fertig. Aus Betongrau wurde grün. Das Wasser sprudelt. Entstanden ist ein klimarobuster Ort zum Ankommen und Warten. Mit Bäumen, Bänken, Trinkwasserbrunnen und Kneippbecken. Die Stadt hat insgesamt 1,3 Millionen Euro investiert. 600.000 Euro gefördert von Land und EU. Klare Himmel, BB Radio Lokalstudio Nordost in Eberswalde.
8: Im RE7 zwischen Senftenberg, Berlin und Dessau wird's ab November wieder enger. Die zusätzlich eingesetzten Wagen fallen zum 1. November weg. Wie viele Sitzplätze dann bleiben, ist noch offen. Zu den Osterferien 27 sollen wieder mehr dazukommen. Romy Ortwald, BB Radio, Lokalstudio Niederlausitz in Cottbus.
5: Nach dem Brand am U-Bahnhof Wittenbergplatz in Schöneberg fährt die U1 wieder auf der gewohnten Strecke. Auch von der U9 gibt es Neuigkeiten. Hier fahren jetzt die 9 Züge der Baureihe J. Die waren vorher ausschließlich auf der Linie U9 unterwegs. 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
1: Ey, übrigens, immer wenn ich im Ausland bin, fällt mir auf, wie unglaublich schlecht mein Englisch ist, ey. Ich spreche so peinlich schlechtes Englisch. Wirklich, mein Englisch ist so, als wäre Lothar Matthäus mein Lehrer gewesen. Ich weiß gar nicht, warum. Und es war auch in Dubai, ey, da waren wir einmal in so einem Restaurant und ich wollte einen guten Kaffee aus einer Siebträgermaschine haben. Also cool in die Bar gegangen und meinte so, sorry, do you have like a Siebträgermaschine? Und er wusste nicht, was ich meine und ich war sofort verunsichert und hab's einfach anders betont, so no, like a Siebträgermaschine, you know? Und er wusste nicht, was ich will, und dachte ich mir, fuck, jetzt muss ich beschreiben, was ich meine. Und ich wüsste ehrlich gesagt nicht mal auf Deutsch, wie ich eine Siebträgermaschine beschreibe. Ich wäre so komisch ein abgestammelt auf meinem schlechten Englisch. Und da ich mich auf einmal wie von außen gesehen, wie ich nur noch in Geräuschen mit ihm kommuniziert habe, wie so ein autistischer Siebenjähriger. So, du da kratsch, ratsch, denn du like, du, denn.
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2: Mit Alexander Kanja. Guten Morgen. Die Berliner Linke hat beim Verwaltungsgericht Potsdam einen Eilantrag gegen Brandenburgs Innenminister Rethmann gestellt. Sie will erreichen, dass er ein Instagram-Video löscht und seine Aussagen darin nicht wiederholt. Die Linke sieht darin einen Verstoß gegen das Neutralitätsgebot und einen Teil einer CDU-Kampagne gegen sie. Rethmann hatte die geforderte Unterlassungserklärung nicht abgegeben. In dem Instagram-Video hatte er die Frage aufgeworfen, ob Antisemitismus künftig eine Stimme in der Berliner Landesregierung habe und ob weniger konsequent gegen organisierte Kriminalität vorgegangen werde. Sie haben hunderte Autos auch in Brandenburg und Berlin beschädigt, indem sie Bauschaum in die Auspuffrohre spritzten. Zum Prozessauftakt haben die drei Angeklagten außerdem gestanden, im Dezember 2024 die Autos mit »Sei grüner« Aufklebern versehen zu haben. Die Staatsanwaltschaft vermutet hinter den Taten den Versuch, die Bundestagswahl 2025 zu Lasten der Grünen zu beeinflussen. Zum Auftakt in die Nobelwoche dürfen sich gleich zwei deutsche Forscher freuen. Peter Hegemann und Georg Nagel sowie ein US-Forscher bekommen den Medizin-Nobelpreis. Ihnen ist es gelungen, bestimmte Nervenzellen gezielt mit Licht zu steuern. So können sie genauer verstehen, wie Nervenzellen arbeiten und wie das Gehirn und das Nervensystem funktionieren.
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3: Feueralarm in der Nacht in Frankfurts polnischer Nachbarstadt Swubice. Eine Lagerhalle stand dort in Flammen. Dort war vor allem Elektronik und Elektrotechnik gelagert. Mit mehreren Löschzügen war die Feuerwehr vor Ort. Verletzt wurde niemand, der Schaden ist jedoch groß. Frank Philipp, BB Radio, Lokalstudio Oderland.
4: Das Baggern, Buddeln und Pflanzen hat ein Ende. Der neue Bahnhofsvorplatz in Bernau ist fertig. Aus Betongrau wurde grün. Das Wasser sprudelt. Entstanden ist ein klimarobuster Ort zum Ankommen und Warten. Mit Bäumen, Bänken, Trinkwasserbrunnen und Kneippbecken. Die Stadt hat insgesamt 1,3 Millionen Euro investiert. 600.000 Euro gefördert von Land und EU. Clara Himmel, BB Radio Lokalstudio Nordost in Eberswalde.
5: Im RE7 zwischen Senftenberg, Berlin und Dessau wird's ab November wieder enger. Die zusätzlich eingesetzten Wagen fallen zum 1. November weg. Wie viele Sitzplätze dann bleiben, ist noch offen. Zu den Osterferien 27 sollen wieder mehr dazukommen. Rumi Ortwald, BB Radio, Lokalstudio Niederlausitz in Cottbus.
2: Nach dem Brand am U-Bahnhof Wittenbergplatz in Schöneberg fährt die U1 wieder auf der gewohnten Strecke. Auch von der U9 gibt es Neuigkeiten. Hier fahren jetzt die 9 Züge der Baureihe J. Die waren vorher ausschließlich auf der Linie U9 unterwegs. 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
3: Mit Alexander Kanja. Guten Morgen. Die Berliner Linke hat beim Verwaltungsgericht Potsdam einen Eilantrag gegen Brandenburgs Innenminister Rethmann gestellt. Sie will erreichen, dass er ein Instagram-Video löscht und seine Aussagen darin nicht wiederholt. Die Linke sieht darin einen Verstoß gegen das Neutralitätsgebot und einen Teil einer CDU-Kampagne gegen sie. Rethmann hatte die geforderte Unterlassungserklärung nicht abgegeben. In dem Instagram-Video hatte er die Frage aufgeworfen, ob Antisemitismus künftig eine Stimme in der Berliner Landesregierung habe und ob weniger konsequent gegen organisierte Kriminalität vorgegangen werde. Sie haben hunderte Autos auch in Brandenburg und Berlin beschädigt, indem sie Bauschaum in die Auspuffrohre spritzten. Zum Prozessauftakt haben die drei Angeklagten außerdem gestanden, im Dezember 2024 die Autos mit »Sei grüner« Aufklebern versehen zu haben. Die Staatsanwaltschaft vermutet hinter den Taten den Versuch, die Bundestagswahl 2025 zu Lasten der Grünen zu beeinflussen. Zum Auftakt in die Nobelwoche dürfen sich gleich zwei deutsche Forscher freuen. Peter Hegemann und Georg Nagel sowie ein US-Forscher bekommen den Medizin-Nobelpreis. Ihnen ist es gelungen, bestimmte Nervenzellen gezielt mit Licht zu steuern. So können sie genauer verstehen, wie Nervenzellen arbeiten und wie das Gehirn und das Nervensystem funktionieren.
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4: Feueralarm in der Nacht in Frankfurts polnischer Nachbarstadt Swubice. Eine Lagerhalle stand dort in Flammen. Dort war vor allem Elektronik und Elektrotechnik gelagert. Mit mehreren Löschzügen war die Feuerwehr vor Ort. Verletzt wurde niemand, der Schaden ist jedoch groß. Frank Philipp, BB-Radio, Lokalstudio Oderland.
5: Das Baggern, Buddeln und Pflanzen hat ein Ende. Der neue Bahnhofsvorplatz in Bernau ist fertig. Aus Betongrau wurde grün. Das Wasser sprudelt. Entstanden ist ein klimarobuster Ort zum Ankommen und Warten. Mit Bäumen, Bänken, Trinkwasserbrunnen und Kneippbecken. Die Stadt hat insgesamt 1,3 Millionen Euro investiert. 600.000 Euro gefördert von Land und EU. Clara Himmel, BB Radio Lokalstudio Nordost in Eberswalde.
6: Im RE7 zwischen Senftenberg, Berlin und Dessau wird's ab November wieder enger. Die zusätzlich eingesetzten Wagen fallen zum 1. November weg. Wie viele Sitzplätze dann bleiben, ist noch offen. Zu den Osterferien 27 sollen wieder mehr dazukommen. Rumi Ortwald, BB Radio, Lokalstudio Niederlausitz in Cottbus.
3: Nach dem Brand am U-Bahnhof Wittenbergplatz in Schöneberg fährt die U1 wieder auf der gewohnten Strecke. Auch von der U9 gibt es Neuigkeiten. Hier fahren jetzt die 9 Züge der Baureihe J. Die waren vorher ausschließlich auf der Linie U9 unterwegs.
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2: Die BB Radio Top 50 sind die gnadenlos ehrlichste Chartshow der Region. 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

0: 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Cat's Eye landeten im Sommer letzten Jahres mit Gabriella einen ersten Achtungserfolg. Jetzt sind die Sängerinnen mit neuer Musik am Start mit der klaren Aufforderung, lebt eure eigene wilde Seite aus und lasst das innere Tier heraus. Animal. 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Die Girlgroup Cat's Eye gründete sich 2024 im Verlaufe einer Castingshow. Die sechs Sängerinnen kommen aus verschiedensten Regionen der Welt und verbinden westliche Popmusik mit Elementen des K-Pop. Kein Wunder, dass Animal in unsere Top 50 geschafft hat, wurde der Song doch von Superstar Ed Sheeran mitgeschrieben. 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
2: Mit Alexander Kanja. Guten Morgen. Die Berliner Linke hat beim Verwaltungsgericht Potsdam einen Eilantrag gegen Brandenburgs Innenminister Rethmann gestellt. Sie will erreichen, dass er ein Instagram-Video löscht und seine Aussagen darin nicht wiederholt. Die Linke sieht darin einen Verstoß gegen das Neutralitätsgebot und einen Teil einer CDU-Kampagne gegen sie. Rethmann hatte die geforderte Unterlassungserklärung nicht abgegeben. In dem Instagram-Video hatte er die Frage aufgeworfen, ob Antisemitismus künftig eine Stimme in der Berliner Landesregierung habe und ob weniger konsequent gegen organisierte Kriminalität vorgegangen werde. Sie haben hunderte Autos auch in Brandenburg und Berlin beschädigt, indem sie Bauschaum in die Auspuffrohre spritzten. Zum Prozessauftakt haben die drei Angeklagten außerdem gestanden, im Dezember 2024 die Autos mit »Sei grüner« Aufklebern versehen zu haben. Die Staatsanwaltschaft vermutet hinter den Taten den Versuch, die Bundestagswahl 2025 zu Lasten der Grünen zu beeinflussen. Zum Auftakt in die Nobelwoche dürfen sich gleich zwei deutsche Forscher freuen. Peter Hegemann und Georg Nagel sowie ein US-Forscher bekommen den Medizin-Nobelpreis. Ihnen ist es gelungen, bestimmte Nervenzellen gezielt mit Licht zu steuern. So können sie genauer verstehen, wie Nervenzellen arbeiten und wie das Gehirn und das Nervensystem funktionieren.
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3: Feueralarm in der Nacht in Frankfurts polnischer Nachbarstadt Swubice. Eine Lagerhalle stand dort in Flammen. Dort war vor allem Elektronik und Elektrotechnik gelagert. Mit mehreren Löschzügen war die Feuerwehr vor Ort. Verletzt wurde niemand, der Schaden ist jedoch groß. Frank Philipp, BB-Radio, Lokalstudio Oderland.
4: Das Baggern, Buddeln und Pflanzen hat ein Ende. Der neue Bahnhofsvorplatz in Bernau ist fertig. Aus Betongrau wurde grün. Das Wasser sprudelt. Entstanden ist ein klimarobuster Ort zum Ankommen und Warten. Mit Bäumen, Bänken, Trinkwasserbrunnen und Kneippbecken. Die Stadt hat insgesamt 1,3 Millionen Euro investiert. 600.000 Euro gefördert von Land und EU. Klarer Himmel, BB Radio Lokalstudio Nordost in Eberswalde.
5: Im RE7 zwischen Senftenberg, Berlin und Dessau wird's ab November wieder enger. Die zusätzlich eingesetzten Wagen fallen zum 1. November weg. Wie viele Sitzplätze dann bleiben, ist noch offen. Zu den Osterferien 27 sollen wieder mehr dazukommen. Rumi Ortwald, BB Radio, Lokalstudio Niederlausitz in Cottbus.
2: Nach dem Brand am U-Bahnhof Wittenbergplatz in Schöneberg fährt die U1 wieder auf der gewohnten Strecke. Auch von der U9 gibt es Neuigkeiten. Hier fahren jetzt die 9 Züge der Baureihe J. Die waren vorher ausschließlich auf der Linie U9 unterwegs.
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1: Ich weiß noch ganz genau, ich war mit meinem Vater rüber zu McDonald's. Klassischer Dialog bei McDonald's. Willkommen bei McDonald's. Ihre Bestellung bitte.
2: Für mein Junge, bitte, nack, nack.
1: Es tut mir leid, wir haben keinen Nack, Nack.
2: Ey du, ich komm immer McDonald's, ich sag Nack, Nack, dann dein Auge, Mack, Maschine, Bub, ich Bezahlung, Nack, Nack, fertig.
1: Wir haben keinen Nack, Nack.
2: Okay, Moment. Du lügen oder er lügen. Ah? Ich weine, er kann kein Doi. Ja, weil, sag noch mal, ein anderer. Mein Junge macht doch die kleine Knubbricke, die ja. Kleine, nack, nack, nack.
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4: Mit Frank Philipp. Guten Morgen. Russland führt einen Schattenkrieg gegen Deutschland. Davon geht der Bundesnachrichtendienst derzeit aus. Sabotageakte, Wegwerfagenten und auch die Spaltung der Gesellschaft durch Fake News werden angewendet. Ebenso gehören Cyberangriffe zum Alltag, so der BND. Brandenburg buhlt weiter um Investoren. Auf der Wirtschafts- und Immobilienmesse Expo Real in München tritt unser Land derzeit selbstbewusst auf. Die Brandenburger Wirtschaftsförderung ist vor Ort. Brandenburg hat derzeit die beste Dynamik in der Ansiedlung und in Investitionen. Cottbus ist im Dynamik-Ranking auf 1, das Land auf 3 im Bundesvergleich. Tesla will zum Beispiel weitere 3.500 Jobs schaffen durch die neue Batteriefertigung. Weiterer Pluspunkt für Brandenburg: Es gibt hier noch freie Flächen für große Firmenansiedlungen. Und jetzt noch mehr aus unserem Land von BB Radio Brandenburg-Reporterin Clara Himmel.
5: Brandenburg fördert 25 neue junge Landlehrer. Bildungsminister Hoffmann übergibt ihnen ihre Stipendien heute in Potsdam. 600 Euro pro Monat. Dafür verpflichten sie sich, nach ihrem Studium auf dem Land zu unterrichten.
4: Danke, Clara. Eine neue Steuer auf Verpackungsplastik soll wohl eingeführt werden. Dies plant zumindest die Bundesregierung und hofft auf rund 1,5 Milliarden Euro Einnahmen. Firmen sollen wohl 550 Euro pro Tonne Plastikverpackung zahlen. Das Gesetz soll im Juli nächsten Jahres in Kraft treten. Weniger Verpackungsmüll ist das offizielle Ziel der Steuer. 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
6: Ja, ist das schon Herbst oder ist das noch Sommer? Das wird ja wieder so schön heute. Nicht ganz.
7: Wirklich?
6: Ja, wir haben nicht ganz so warm wie gestern. Gestern hatten wir ja so 22, 23 Grad, heute so um die 21. Aber im Moment 10 Grad, das hatten wir gestern Morgen auch. Und ansonsten wird es auch heute richtig schön sonnig bleiben.
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8: Tja, und der BB-Radio-Straßenscanner zeigt auch heute noch ein bisschen Nebel hier und da an, also dementsprechend angepasst und vorsichtig fahren, aber ansonsten kommt ihr sehr gut durch, keine größeren besonderen Vorkommnisse, auch noch kein aktueller Blitzer, was sich ja in der Sekunde ändert, in der ihr irgendwas seht. Ja, Staus und Blitzer einfach hier immer melden, ich reich's dann weiter. 0331 74 40 40, eine gute Fahrt.
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9: Guten Morgen!
6: Morgen.
8: Guten Morgen am Dienstag. Es heißt ja immer, ach, die Deutschen auch sehr negativ immer eingestellt. Ich meine, wenn man sich deutsche Märchen mal anguckt, ja, könnten sie recht haben, die Leute, wenn sie das sagen. Comedian Matthias Ludwig hat sich mal die Enden von deutschen Märchen angeguckt. Ja. Da kann man einiges anders machen, aber wir wollen jetzt nicht zu viel vorwegnehmen. Die besten Comedians Deutschlands hören wir ja in 10 Minuten hier.
6: Ordentlich wach werden, das machen wir gleich mit DJ Antoine und Ma Cherie aus den Zehnern. Und vorher gibt es aktuelle Musik von einem Mann mit einer wirklich unfassbar tollen Stimme. Der kann sanft und er kann ein bisschen heftig. Hier ist Alex Warren.
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0: DBB Radio Morgenshow mit Markus Kaiser und Gerlinde Jenicke. Schönen guten Morgen. Unsere Haustiere sind ja wie Familienmitglieder, ja. Also selbst der kalte Kaiser liebt seinen Pudel.
1: Natürlich.
0: Das ist so, ne. Die sind ja nicht Kinder und auch keine richtigen Menschen, aber sie gehören halt dazu. Und ich war übers Wochenende mit Freunden und meinem alten Hund, Miley, ja, in Bad Wilsnack im Vitalhotel. Ich bin da sehr, sehr gerne. Und um die Ecke ist die Wunderblutkirche. Das war mal einer der großen Pilgerorte, weil es da irgendwie drei blutige Hostien gab, egal. Jedenfalls haben die eine ganz tolle Pfarrerin und die macht auch Tiergottesdienste und segnet die Tiere. Da kommen Leute mit ihren Goldfischen im Glas zum Gottesdienst. Es ist wirklich so süß. Und jetzt war gerade kein Tiergottesdienst, aber ich war in der Kirche. Da dürfen Hunde auch mit rein. Die sind herzlich und extra willkommen. Und zufällig war die Pfarrerin da und ich habe gesagt, du sag mal, mein Hund ist jetzt 16 Jahre alt. Könntest du die segnen? Und ich fand das irgendwie eine niedliche Idee und sie sagt, ja, beißt er. Ich so, nein, natürlich nicht. Also kannst den Hund, kannst du alles damit machen.
1: Man beißt nicht die Hand, die einen segnet.
0: Ja, wirklich. Nee, aber dann beugt die sich runter und fängt an, diesen Hund zu segnen. Und ich und meine Freunde, wir sitzen da und heulen Rotz und Wasser, weil das sowas Besonderes ist. Muss man sich mal überlegen, da hat man eben so ein altes Tier. Die ist seit 16 Jahren bei mir. Die wird nicht für immer da sein. Und dann liegt die da so artig auf dem Kirchenboden und wird gesegnet von der Pfarrerin. Mein Herz ist übergelaufen vor Glück. Das war so toll. Obwohl das viele wahrscheinlich gar nicht nachvollziehen können.
1: Ich wollte das mit meinem Pudel auch machen, aber Penny sagt, sie ist Agnostikerin. Also es könnte was da sein, aber man ist nicht sicher und deswegen wollte da kein Risiko eingehen.

0: RBB-Radio hier. Einen guten Dienstagmorgen.
1: Morgen.
0: Und viel Spaß jetzt mit Matthias Ludwig, der sich ein paar Gedanken über deutsche Märchen gemacht hat. Gute Gedanken.
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4: Ich habe jetzt aber neulich auf meine Patentochter aufgepasst, ne? Und meine Patentochter wächst zweisprachig auf, weil die Mutter ist Deutsch und der Vater ist ein Angeber. Und deswegen habe ich dir ein englisches Märchen vorgelesen. Englische Märchen enden mit "And they lived happily ever after". Deutsche Märchen enden mit "Wenn sie nicht gestorben sind, dann leben sie noch". Heute. Weil in Deutschland mögen wir Fakten. Wenn sie nicht tot sind, dann leben sie noch. Und das ist das Letzte, was wir abends in so eine Kinderseele pflanzen. Hat dir die Geschichte gefallen von dem Hirsch und dem Prinz und der Prinzessin? Vielleicht sind sie tot. Vielleicht leben sie noch, aber sind nicht mehr glücklich. Der Prinz ist Alkoholiker, hat sich scheiden lassen. Sie macht OnlyFans. Gute Nacht.
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1: Mit Frank Philipp. Guten Morgen. Sabotageakte, Wegwerfagenten und auch die Spaltung der Gesellschaft durch Fake News. Russland führt derzeit einen Schattenkrieg gegen Deutschland. Davon geht der Bundesnachrichtendienst aus. Brandenburg buhlt weiter um Investitionen.

0: Auf der Wirtschafts- und Immobilienmesse Expo Real in München tritt unser Land derzeit selbstbewusst auf. Die Brandenburger Wirtschaftsförderung ist mit vor Ort.
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2: Mit Clara Himmel, guten Morgen. Brandenburg fördert 25 neue junge Landlehrer. Bildungsminister Hoffmann übergibt ihnen ihre Stipendien heute in Potsdam. 600 Euro pro Monat. Dafür verpflichten sie sich, nach ihrem Studium auf dem Land zu unterrichten. Berlins Regierender Wegner reist heute nach Israel, will zum dritten Jahrestag des Hamas-Angriffs dabei sein, der Opfer und Geiseln gedenken. Zudem die Städtepartnerschaft mit Tel Aviv stärken. Morgen dann wird das Brandenburger Tor in Berlin illuminiert, Israels Fahne auf das Tor projiziert. 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
3: Ja, ist das schon Herbst oder ist das noch Sommer? Das wird ja wieder so schön heute. Nicht ganz.
4: Wirklich?
3: Ja, wir haben nicht ganz so warm wie gestern. Gestern hatten wir ja so 22, 23 Grad, heute so um die 21. Aber im Moment 10 Grad, das hatten wir gestern Morgen auch. Und ansonsten wird es auch heute richtig schön sonnig bleiben.
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5: Tja, und der BB-Radio-Straßenscanner zeigt auch heute noch ein bisschen Nebel hier und da an. Also dementsprechend angepasst und vorsichtig fahren. Aber ansonsten kommt ihr sehr gut durch. Keine größeren besonderen Vorkommnisse, auch noch kein aktueller Blitzer. Was sich ja in der Sekunde ändert, in der ihr irgendwas seht. Ja, Staus und Blitzer einfach hier immer melden. Ich reich's dann weiter. 0331 74 40 40. Eine gute Fahrt.
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6: Guten Morgen!
5: Am Montag um diese Zeit ist es ja immer eine gute Ausrede, dass Montag ist und man hirntechnisch noch nicht so weit ist, dass man hier bei Stadtland Plus richtig was reißen könnte. Am Dienstag
3: gilt
5: diese Montagsausrede nicht mehr, komischerweise. Also, Stadtland Plus, um 17:45 euer Lieblingsspiel. Mal gucken, wie fit ihr heute Morgen seid.
3: Eine eurer Lieblingsbands gibt's in dieser Stunde, freue ich mich immer drauf, Imagine Dragons. Was immer die machen, ist richtig gut und Lady Gaga ist ja seit so vielen Jahren so wahnsinnig erfolgreich. Bringt ja Gott sei Dank immer wieder neue Sachen raus, damit wir da ein bisschen Abwechslung reinkriegen. Viel Spaß jetzt mit Abracadabra.
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0: 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Schönen guten Morgen. Jeder hat ja so diesen einen Freund, der irgendwie alles kann. Ja, also ich nicht. Ich habe keinen, der mir meinen Schminktisch aufbauen kann. Ich habe erzählt schon vor einer ganzen Weile, dass ich meine Wohnung renoviere. Das ist jetzt alles zart rosa. Das sieht auch alles sehr, sehr schön aus. Und passend dazu habe ich mir einen Schminktisch bestellt. Der war relativ günstig und kam natürlich in 6.000 Teilen an. Jetzt steht da bei mir ein Paket. Ich habe allein nur diesen Sack Schrauben daraus genommen. Da sind 600 Schrauben drin. Ich krieg das nie hin. Jetzt kenne ich keinen, der mir das aufbauen kann. Mein Vater hat es früher gemacht. Der ist jetzt mittlerweile über 80. Der ist froh, wenn ihm die eigenen Knochen nicht rausfallen, wenn er sich bückt. Also insofern bin ich wirklich am Sack und habe jetzt einen völlig unaufgebauten Schminktisch und weiß nicht, was ich machen soll. Dem Kaiser wollte ich schon 100 € anbieten, damit er das aufbaut. Aber
1: ich kann
0: er
1: mich
0: will
1: gut totstellen.
0: Nicht.
1: Ja. Ich hab einfach eine Stunde lang nicht geatmet, bis er von mir abgelassen
0: hat. Gibst du mir jetzt einen blöden Tipp?
1: Nee, kein blöder Tipp. Da habe ich mir nochmal Gedanken drüber gemacht.
0: Wirklich?
1: Ich habe jemanden, der sowas sehr gut kann und also für einen 100er, ich würde ihn mal fragen. Hm? Das ist mein Neffe, Max. Ja, der ist noch jung.
0: Ja.
1: Und ein ganz toller Typ, weil der stand schon als kleines Kind immer daneben, wenn irgendjemand was repariert hat. Max stand daneben, hat Schraubenzieher gereicht. So, und jetzt ist er 14 und Max müsste das eigentlich können. Max kann mehr als alle anderen.
0: Dann muss das mal, vor allen Dingen ist der 14, den kannst du ja noch voll verarschen und neben eine Tafel Schokolade hinstecken.
1: Max und dein Onkel Markus wird sehr genau aufpassen, dass du voll bezahlt wirst. Tariflohn, mein Freund. Also wir sollten euch mal zusammenbringen, aber Vorsicht, der ist sehr, sehr niedlich.
0: Okay.

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1: Ich finde, das sagt sie schon so gut. Heike aus Zietzow. Guten Morgen.
2: Ja, hallo.
1: Hi. Hallo Heike. Du, der Highscore liegt ja erst bei 5. Das ist gar kein Problem für dich, da drüber zu kommen, ne?
2: Na, schauen wir mal.
1: Na, bin ich guter Dinge.
3: Hier ist dein A. Ja. Sag einfach Stopp.
2: Stopp.
3: Da sind wir beim G, wie Grüß Gott.
1: Okay, also dann machen wir ja nicht, fackeln wir nicht lange. Wir starten deine 30 Sekunden. Der Buchstabe ist G und die erste Kategorie. Ja. Immer die Stadt mit G.
2: Vera.
1: Land.
2: Griechenland.
1: Spitzname für den besten Freund.
2: Huhu.
1: Gegenstand, den man gut klauen kann mit G.
2: Oh, Datenhake.
1: Ja, Gegenstand auf der Baustelle.
2: Oh. Weiter.
1: Danach sollte kein Parfum riechen mit G.
2: Nach Glockenblumen.
1: Dinge, die man nicht vor Kindern machen sollte. Ich bin so dankbar, dass das Klingeln davor kam, damit wir nichts mehr sagen oder sowas.
3: Ja, du bist.
1: Gegenstand, den man übrigens gut klauen kann? Gold, Geld, Goldmünze, ja. Geldschein. Fällt einem immer erst danach ein.
3: Ja.
2: Ja, genau.
3: Heike, danke, dass du mitgemacht hast. Du, wenn du nochmal mitspielen willst mit einem besseren Buchstaben, bist du dabei. 5 haben wir.
1: 5 auch.
2: Alles klar.
1: Ey, Heike, danke. Du bist trotzdem auf Platz 1 gerade. Geteilt.
3: Ja.
1: Bis dann.
2: Genau.
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4: Ja, schönen guten Morgen. Holt euch mal eure Tankfüllung. 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Hallo? Du hast jetzt eine Stunde Zeit zurückzurufen. 0331 74 40 40.
5: Ich kann Benjamin Lenz aus Frankfurt oder nur sagen, meld dich zurück. Ich war vorhin tanken. 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
4: Nee.
5: Total gar nicht.
4: Ja, mach mal.
5: Es ist gleich 6 Uhr.
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6: Mit Frank Philipp. Guten Morgen. Russland führt einen Schattenkrieg gegen Deutschland. Davon geht der Bundesnachrichtendienst derzeit aus. Sabotageakte, Wegwerfagenten und auch die Spaltung der Gesellschaft durch Fake News werden angewendet. Ebenso gehören Cyberangriffe zum Alltag, so der BND. Brandenburg buhlt weiter um Investoren. Auf der Wirtschafts- und Immobilienmesse Expo Real in München tritt unser Land derzeit selbstbewusst auf. Die Brandenburger Wirtschaftsförderung ist vor Ort. Brandenburg hat derzeit die beste Dynamik in der Ansiedlung und in Investitionen. Cottbus ist im Dynamik-Ranking auf 1, das Land auf 3 im Bundesvergleich. Tesla will zum Beispiel weitere 3.500 Jobs schaffen durch die neue Batteriefertigung. Weiterer Pluspunkt für Brandenburg. Es gibt hier noch freie Flächen für große Firmenansiedlungen. Und jetzt noch mehr aus unserem Land von BB Radio Brandenburg Reporterin Clara Himmel.
7: Brandenburg fördert 25 neue junge Landlehrer. Bildungsminister Hoffmann übergibt ihnen ihre Stipendien heute in Potsdam. 600 Euro pro Monat. Dafür verpflichten sie sich, nach ihrem Studium auf dem Land zu unterrichten.
6: Danke, Clara. Eine neue Steuer auf Verpackungsplastik soll wohl eingeführt werden. Dies plant zumindest die Bundesregierung und hofft auf rund 1,5 Milliarden Euro Einnahmen. Firmen sollen wohl 550 Euro pro Tonne Plastikverpackung zahlen. Das Gesetz soll im Juli nächsten Jahres in Kraft treten. Weniger Verpackungsmüll ist das offizielle Ziel der Steuer. 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
4: 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Wir haben 9 Grad in Lübben im Moment. In Neuruppin haben wir 7 Grad, Eberswalde 10 Grad. Es wird heute nochmal relativ schön. Ein paar Wolken gibt es dazu, aber nochmal ähnlich wie gestern. Auch trocken, Temperaturen bis 22 Grad. 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
5: Der BB-Radio-Straßenscanner zeigt leider schon um diese Uhrzeit an einen Unfall auf der A10 südlicher Ringrichtung Schönefelder Kreuz zwischen Ludwigsfelde West und Genshagen. Hier sind linke und mittlere Spur gerade dicht. Also Vorsicht. Das war's zum Glück auch schon. Im Stadtverkehr Berlin rollt's noch normal. Ein aktueller Blitzer steht auf der A10 im westlichen Ring Richtung Dreikaveland in der Überfahrt zur A24. Und wenn ihr noch was gesehen habt, Staus und Blitzer, ihr wisst Bescheid. Einfach hier melden per Telefon oder WhatsApp 0331 74 40 40. Eine gute Fahrt.
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9: Guten Morgen!
5: Morgen! 6:02, ja, ist jetzt wieder die Jahreszeit, ne? Wildschweine vermehrt unterwegs, kommen ja bekanntlich in Rotten.
4: Ja.
5: Ich krieg das in Kleinmachnow mit. Also entweder liegen die Mülleimer auf der Straße, also die Mülltonnen, oder die Schweine stehen auf der Straße.
4: Mhm.
5: Also Rotte ist einfach, aber wie heißen denn so andere Gruppen von Tieren? Wisst ihr, was wir jetzt mal machen? Wir machen mal so ein kleines Herbstquiz, ja, falls euch da zum Beispiel so ein ganzes Rudel Rehe oder vielleicht heißt das auch gar nicht so, über den Weg läuft. Ja, in 6 Minuten seid ihr schlauer.
4: Jetzt gibt es eine Band, ganz aktuelle Musik, die war so schnell, so erfolgreich, dass im Internet kursierte, das wäre eine KI-generierte Band. Die wären gar nicht echt. Die mussten ganz viele Interviews geben und sagen, nein, wir sind echte Menschen, wir wissen auch nicht, wieso wir so schnell Erfolg hatten. Manchmal passiert sowas. Viel Spaß mit Tampa City und South. Aware.
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0: BB Radio hier. Einen guten Morgen. Es ist Dienstag, 6.09 Uhr und jetzt wird mal was dazugelernt hier. Also in den nächsten Monaten, lieber Fuß vom Gas, ne, es ist sehr, sehr dunkel draußen, viele Wildschweine unterwegs zu komischen Tageszeiten. In dieser Woche bin ich ständig durch irgendwelche Rotten da in Kleinmachnow gefahren mit dem Motorrad.
1: Rotte ist auch ein schönes Wort.
0: Ja, ne? Also das Wort Rotte hat mich auch selber ein bisschen beschäftigt.
1: Ja.
0: Ja, also ich habe mal drüber nachgedacht und nachgeguckt, wie heißen denn andere Rotten oder Rudel von Tieren?
1: Ja.
0: Hab mal ein paar mitgebracht, ja, aus der Jägersprache.
1: Also wenn man mehrere Tiere hat auf einmal,
0: ja,
1: was
0: genau,
1: ist das?
0: Ja, genau, so ein ganzer, so eine...
1: Sammelsurium.
0: Ja, so eine Sammlung von diesen Tieren.
1: Ja,
0: so.
1: Da kommt.
0: Ihr dürft alle vom Radio mal mitraten.
1: Ja.
0: Ich mach mal mit Gerlinde jetzt hier so ein kleines Quiz.
1: Ja.
0: Fangen wir mal an mit, wie heißt denn eine große Gruppe von Enten? Hier. Enten, ja. Also nicht Mettenten, sondern Enten.
1: Ja, also die Worte, die mir einfallen, sind natürlich Rudel, Herde, Band.
0: Schau da, ein Reh, es wurde von einem Rudel Enten gerissen. Nein.
1: Was? Schule kenne ich von Delfinen, aber was ist es?
0: Ein Schof.
1: Na ja, woher soll ich denn das wissen? Heißt nicht so unsere Pressetante?
0: Nee, da fehlt noch ein T mittendrin.
1: Ach so.
0: Aber sind im Schof unterwegs.
1: Oh, das ist Klugscheißerwissen, das mir sehr gefällt. Noch nie gehört.
0: Wollen wir noch einen machen?
1: Ja, klar. Ja,
0: haben wir alle zu Hause, wahrscheinlich irgendwo im Keller. Wäre gut im Keller, hoffentlich nicht im Wohnzimmer oder in der Küche. Mäuse. Was sind denn Mäuse? In was sind die denn unterwegs, wenn das viele sind?
1: Du, wenn das wieder so ein ungewöhnliches Wort ist, weiß ich es natürlich nicht.
0: Also
1: was sind
0: nicht,
1: denn viele Mäuse?
0: Nicht an Disney-Filme denken, ist nicht Familie Maus.
1: Mäusefamilie,
0: ja.
1: Mäusefamilie, nein?
0: Nein, es ist eine Sippe.
1: Eine
0: das ist die Sippe.
1: Eine Mäuse-Sippe. Das ist aber toll, haben wir da noch mehr von?
0: Aber noch deutlich. Ich würde sagen, jetzt erstmal ausruhen, ein bisschen was lernen, wiederholen und in einer Stunde machen wir damit weiter.
1: Schof.
0: Es ist 6:11.

0: toll, jetzt ist es passiert. 6.15 Uhr, BB-Radio hier, dieser Song läuft und ich kriege jetzt gerade Bock, in eine Bar zu gehen. Kommst du mit?
1: Um diese Uhrzeit?
0: Naja, bei dem Song, sorry, da ist es weggehen einfach.
1: Ist recht.
0: Guten Abend, BB-Radio hier am Dienstag.
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3: Wer sich telefonisch bei der Arbeit krank meldet, muss immer so klingen.
4: Boah, mir geht's leider gar nicht gut.
3: Dabei spielt es überhaupt keine Rolle, was du hast. Bandscheibe, Fußpilz, Clusterkopfschmerzen. Am Telefon musst du so klingen, als hättest du seit 3 Tagen eine schwere Lungenentzündung.
4: Ich hoffe, dass ich ganz bald wieder gesund bin.
3: Man könnte es doch auch mal komplett ehrlich versuchen.
5: Hi, ich wollte mich nur ganz kurz krank melden. Ich habe nämlich überhaupt keinen Bock auf euch. Ich gehe gleich mal zum Arzt, guck mal, was der mir anbietet. Ich glaube, ich mache diesmal Magen-Darm. Das geht immer. Also, gute Besserung, ja, für mich. Bis in 2 Wochen.
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0: Guten Morgen um 6.23 Uhr und falls draußen noch so dunkel ist, sag ich es euch, hier ist BB-Radio am Dienstag.
1: Hätte man sonst gar nicht gesehen,
0: ne? Das kann's ja kaum.
1: Gleich im BB-Radio Hitherbst, die aktuelle von Michael Schulte, entspannter Pop für alle, die noch versuchen, richtig wach zu werden. Jetzt 5 a.m. und danach gibt's einen der DJ-Hits aus den 10ern, bringt euch in die Gänge. Avicii für mehr Vielfalt.
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5: Mit Frank Philipp. Guten Morgen. Eine neue Steuer auf Plastikverpackungen soll wohl eingeführt werden. Dies plant die Bundesregierung und hofft dabei auf 1,5 Milliarden Euro Einnahmen. Firmen sollen wohl 550 Euro pro Tonne Verpackung zahlen. Brandenburg buhlt weiter um Investitionen. Auf der Wirtschafts- und Immobilienmesse Expo in München tritt unser Land derzeit selbstbewusst auf. Die Brandenburger Wirtschaftsförderung ist vor Ort.
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6: Mit Clara Himmel, guten Morgen. Brandenburg fördert 25 neue junge Landlehrer. Bildungsminister Hoffmann übergibt ihnen ihre Stipendien heute in Potsdam. 600 Euro pro Monat. Dafür verpflichten sie sich, nach ihrem Studium auf dem Land zu unterrichten. Berlins Regierender Wegner reist heute nach Israel, will zum 3. Jahrestag des Hamas-Angriffs dabei sein, der Opfer und Geiseln gedenken. Zudem die Städtepartnerschaft mit Tel Aviv stärken. Morgen dann wird das Brandenburger Tor in Berlin illuminiert, Israels Fahne auf das Tor projiziert. 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
8: Guten Morgen hier bei uns im Speckgürtel, in Potsdam, in Berlin, in Königs Wusterhausen, Oranienburg und Luckenwalde. Heute bis 22 Grad. Es wird nochmal so ein schöner Tag. Relativ viel Sonne und es bleibt meist trocken.
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3: 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Vorsicht, Vorsicht, Proporsicht bitte auf der A10 im südlichen Ring Richtung Schönefelder Kreuz zwischen Ludwigsfelde West und Genshagen sind die linke und mittlere Spur nach einem Unfall gesperrt. Und im Stadtverkehr Berlin läuft ein Feuerwehreinsatz. Prenzlauer Berg, Pappelallee ist gesperrt zwischen Stargarder Straße und Wichertstraße. Aktueller Blitzer steht direkt in Zeuthen auf der L400 beidseitig. Und wenn ihr noch was gesehen habt, Staus und Blitzer, eben mal an die 0331 74 40 40. Eine gute Fahrt.
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3: Oh, heute wird meine Frau mit einem Lächeln wach, weil gleich kommt Alicia Keys. Genau, Empire State of Mind hören wir gleich. Jetzt aber erstmal eine aktuelle Nummer von Bibi Rexha und die geht gut nach vorne. Hier ist New Religion.
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0: schon irgendwie auch ein schönes Lied, ne? Es ist 6.37 Uhr.
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2: So macht Tanken wieder Spaß, ne? Ihr fahrt zur Tanke, wie viel auch immer der Liter kostet, macht euer Auto voll. Das Bezahlen werden wir für euch übernehmen, denn wir schenken euch stündlich eine Tankfüllung und die geht in dieser Stunde an Benjamin aus Frankfurt oder hallo.
3: Ja, schönen guten Morgen.
0: Morgen,
2: jetzt sag mal,
0: Benjamin.
2: Warum du dich überhaupt angemeldet hast.
3: Naja, also ich habe mir angemeldet, weil ich dachte, eine Tankfüllung wäre ganz schön, mal wieder einen Tank voll zu haben. Ne?
2: Ja.
3: Das ist mittlerweile sehr teuer geworden.
2: Was zahlst du denn da?
3: Also Benzin und Normalfall, tanke ich.
0: Und was macht so eine Tankfüllung bei dir so? Also wie viele Urlaube gehen da flöten pro Tankstellenbesuch?
3: Na, auf alle Fälle eine Menge, weil ich fahre jeden Tag zur Arbeit und zurück, die Freundin zur Arbeit und so. Also
2: zweimal Arbeit zurück.
0: Na, du bist ja ein guter Mann.
3: Und das Kind noch zum Kindergarten.
2: Das auch noch!
0: Siehst du, ey, wirklich, ja, endlich ein Leidgenosse, wir Männer. Die ganze Last der Welt liegt auf unseren Schultern. Dann nehmen wir dir also eine Sorge jetzt weg. Petting! Also, Tankfüllung geht an dich, Benjamin.
3: Vielen, vielen Dank.
2: Gute Fahrt.
0: So, und jetzt seid ihr dran. Einfach anmelden, zum Beispiel über die BB Radio App. Auf jeden Fall um 7 dann auf euren Namen achten.

0: Guten Morgen um 6.52 Uhr.
1: Guten Morgen.
0: Die BB-Radio-Morgenshow mit Markus Geiser und Gerlin. Gerade eben wie auf dem Schulhof, ne? Doch, wohl. Wir haben gerade eine Diskussion, ich weiß gar nicht, worüber wir diskutiert, aber wohl.
1: Ich habe gesagt, dass ich nicht glaube, dass ich sehr schlau bin. Und du sagst mal, doch, wohl. Ja. Ich so, nee, doch, wohl.
0: Also,
1: Vielen Dank. Also, wenn einer der schlauesten Menschen, die ich kenne, zu mir sagt, er hält mich auch für schlau, dann wird's wohl stimmen.
0: Ja, und wir haben ja gerade gezeigt, dass wir sehr erwachsen und schlau diskutieren können.
1: Wohl. Gleich im BB Radio Hit Herbst, die aktuelle von Olivia Dean. Richtig schöner Soul-Pop zum kurz durchatmen. Und aus den Zehnern gibt's gute Laune für alle, bei denen zu Hause gerade das große "Wir müssen jetzt wirklich los" beginnt. Capital Cities für mehr Vielfalt gleich.
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0: Ja, was ist denn hier los? Jede Stunde eine Tankfüllung? Aha, ihr seid hier richtig bei BB Radio. Und ihr habt euch hoffentlich auch angemeldet auf bbradio.de, denn schließlich wollt ihr doch auch mal das Auto von uns vollgetankt bekommen, oder? Angelika Wandelt aus Wustermark hat's auf jeden Fall getan. Angelika, und jetzt bist du dran. Angelika Wandelt aus Wustermark hat jetzt nämlich eine Stunde Zeit, uns zurückzurufen unter 0331 74 40 40 und wir freuen uns tierisch auf deinen Rückruf. So, und damit ist es gleich 7 Uhr.
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24: Mit Frank Philipp, guten Morgen. Brandenburg präsentiert sich derzeit selbstbewusst auf der Wirtschafts- und Immobilienmesse Expo Real in München, denn Brandenburg hat derzeit die beste Dynamik in Sachen Ansiedlung und Investitionen. Cottbus ist in diesem Dynamik-Ranking auf Platz 1, das Land auf 3 im Bundesvergleich. So will Tesla zum Beispiel in Grünheide weitere 3.500 Jobs schaffen durch die neue Batteriefertigung. Nach der Vergabe des Medizin-Nobelpreises an zwei Berliner Mediziner hat auch Bundeskanzler Friedrich Merz gratuliert. Das zeigt, dass deutsche Forschung weiterhin Spitze ist, so Merz auf X. Die beiden Forscher von der Humboldt-Universität und der Uni Würzburg beschäftigen sich mit Optogenetik. Dabei können menschliche Zellen mit Licht aktiviert oder ausgeschaltet werden. Und jetzt noch mehr aus unserem Land von BB Radio Brandenburg-Reporterin Clara Himmel.
25: Berlins Regierender Wegner reist heute nach Israel, will zum dritten Jahrestag des Hamas-Angriffs dabei sein, der Opfer und Geiseln gedenken. Zudem die Städtepartnerschaft mit Tel Aviv stärken. Geplant sind auch Wirtschaftstermine. Morgen dann wird das Brandenburger Tor in Berlin illuminiert, zwischen 18.30 Uhr und Mitternacht Israels Fahne auf das Tor projiziert.
24: Danke, Clara. Eine neue Verpackungssteuer auf Plastikverpackungen soll wohl eingeführt werden. Dies plant die Bundesregierung und hofft auf Mehreinnahmen von 1,5 Milliarden Euro. Ab Juli nächsten Jahres sollen Firmen 550 Euro pro Tonne Verpackung zahlen. 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
1: 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Guten Morgen. Es wird heute wieder so ein schöner Tag. Also wir können uns an diesen goldenen Oktober ein bisschen gewöhnen, zumindest im Moment noch. Wir haben Temperaturen in Luckenwalde um 9 Grad im Moment. In Pritzwalk haben wir 10, 11 Grad in Schönefeld jetzt gerade. Es wird heute wieder schön sonnig sein. Ein paar Wolken gibt es dazu, aber es bleibt nochmal trocken bei Temperaturen bis 22 Grad. 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
0: 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Und der BB-Radio-Straßenscanner zeigt leider an. Unfall auf der A10 südlicher Ring Richtung Schönefelder Kreuz zwischen Ludwigsfelde West und Genshagen. Linke und mittlere Spur sind hier dicht. Pannenauto auf der linken Spur auf dem westlichen Ring Richtung Dreieckhaveland kurz hinter Brieselang. Danke fürs Bescheid sagen, Mario. Ein Unfall auf der B2 Richtung Spandau zwischen Fahrland und dem Abzweig nach Großglienicke. Und im Stadtverkehr Berlin geht's jetzt los auf der A100 Richtung Norden ab Neukölln. Eine Viertelstunde Richtung Süden ab Hohenzollern-Damm 20 Minuten draufpacken. Und noch ein aktueller Blitzer steht auf der B1 Richtung Werder, kurz hinter Großkreuz. Wenn ihr noch was habt, Staus und Blitzer, einfach melden. 0331 74 40 40. Gute Fahrt.
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0: Morgen! 7.02 Uhr und ich wette, Gerlinde ist so glücklich, dass sie heute schon so was Tolles dazugelernt hat. Also eine große Gruppe von Enten nennt man einen Schof. Ist ja irre, du hast dir sogar gemerkt.
1: Ja.
0: Ich habe jetzt eigentlich gedacht, da kommt nichts. Aber ja, es ist richtig. Und es gibt ja noch mehr Tierarten, die in Gruppen unterwegs sind. Und diese Gruppen heißen so komisch. Und weil wir gerade im Herbst sind und diese Gruppen meistens dann am Straßenrand stehen.
1: Ja.
0: Also damit ihr wisst, wo ihr da gerade auf die Bremse steigt, wir machen gleich nochmal so ein Tierquiz.
1: Ich liebe das, ja. Wie heißen die großen Gruppen von Tieren? Das habe ich auch alles nicht gewusst vorher. Jetzt ein Hit. Das hat er wahrscheinlich auch nicht gewusst, dass das so ein Erfolg wird. Alle BB Radiohörer lieben den, wir lieben den in der Redaktion, wir leben und lieben ihn. Teddy Swims, Mr. Know-It-All jetzt.
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0: Ich hasse es, wenn ich so doof bin. Ich gucke auf den Song, ich sehe, noch 25 Sekunden, da beiße ich doch nochmal von meinem trockenen Brötchen ab. Das schaffe ich. Naja, natürlich. Ach, furchtbar mit mir. BB Radio hier, einen guten Dienstagmorgen. Das ist ganz lieb. Ja, Tiere sehen wir ja momentan wieder ein bisschen häufiger. Gerade so in den nächsten Monaten sollten wir unbedingt aufpassen an Waldwegen. Wildschweine sind in großen Gruppen unterwegs.
1: Ja.
0: Hab da auch schon wieder eine Rotte gesehen in Kleinmachnow heute Morgen.
1: Mhm.
0: Was mich ja beschäftigt, ist das Wort Rotte.
1: Ja.
0: Also ich habe mal drüber nachgedacht und nachgeguckt, wie heißen eigentlich so Gruppen von anderen Tieren bei Jägern zum Beispiel in der Sprache.
1: Das ist toll. Und
0: da machen wir mal so ein kleines Quiz.
1: Haben wir schon gemacht. Ich wusste gar nichts.
0: Naja, also ich meine, hätte ich ehrlich gesagt ohne Nachgucken auch nicht gewusst, dass man bei Enten Schof sagt. Ein Schofenten.
1: Ein Schofenten, ja.
0: Also mehr als eine Ente sozusagen.
1: Und eine Sippe Mäuse.
0: So, und jetzt machen wir mal weiter und hier kommen die nächsten beiden Tierarten. Was ist es denn, eine große Gruppe Biber?
1: Ja? Biber? Also,
0: ihr wisst schon, die hier die ganze Zeit die Bäume fällen. Also eine große Gruppe Biber, wie nennt man die?
1: Ja, weiß ich nicht, da gibt's halt Herde.
0: Eine Biberherde.
1: Rotte. Biberfamilie? Nee.
0: Ja.
1: Wirklich?
0: Ist kein Scheiß.
1: Ist es Biberfamilie?
0: Also der zoologische Fachbegriff ist Kolonie, aber...
1: Kolonie.
0: Aber die Jäger sagen auch, da eine Biberfamilie.
1: Auch wenn die nicht verwandt sind.
0: Naja, man weiß es nicht, die haben sehr selten Ausweis dabei und einen Stammbaum. Aber
1: also es ist, mehrere Biber sind eine Biberfamilie.
0: Ja.
1: Oh, da, okay, merke ich mir.
0: Das war ja jetzt, also es hat mich sehr beeindruckt. Okay.
1: Ja.
0: Dann noch Rebhühner. Ja, also das Rebhuhn.
1: Ich habe ja nicht mal eins gesehen in meinem Leben, glaube ich. Also jetzt wüsste ich auch nicht, wie es heißt, wenn mehrere zusammen sind. Rebhuhn.
0: Das ist nicht ganz einfach.
1: Was denn?
0: Es ist entweder eine Rebhühnerkette oder ein Rebhuhnflug.
1: Also, woher soll man das denn wissen?
0: Naja, Rebhühner können fliegen. Der Flug, das kann man sich ja ganz leicht herleiten.
1: Ah, da hinten ein Rebhuhnflug.
0: So, jetzt habt ihr was dazugelernt. Jetzt könnt ihr vor euren Kollegen angeben mit gefährlichem Halbwissen.
1: Danke.
0: Es ist 7:11 Uhr. Guten Morgen.
1: Guten Morgen.

0: 7:14 Uhr.
1: Morgen.
0: Guten Morgen und viel Spaß jetzt hier bei BB Radio mit Maria Clara Groppler.
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4: Mein Freund hat mich jetzt auch vor kurzem gefragt: Hey Maria, sag mal, wie denkst du eigentlich so über Kinder? Ich war so: Ey, ich liebe Kinder. Ja, am liebsten mag ich Kinder bueno. Nein, aber ich glaube, ich hätte schon ganz gerne einfach mal Kinder, nur kann ich mir irgendwie nicht so vorstellen, so ein Kind so zu gebären, ne? Oder mich drum zu kümmern. Ich glaube, ich wäre gern Oma väterlicherseits. Das fände ich gut. Aber ich glaube, wenn ich irgendwann mal so ein Kind gebären sollte, dann würde ich wollen, dass auf jeden Fall mein Freund bei der Geburt dabei ist, einfach damit ich ihm die Schmerzen der Geburt dann immer vorhalten kann. Und dann so, ah, okay, du willst dich den Müll runterbringen, weil das zu anstrengend ist. Weißt du, was auch anstrengend war? 36 Stunden Presswehen. Und glaubst du, dass du beim Müll runterbringst, wo ich einen Dammriss holst? Ich glaube, das wird nicht passieren, Schatz. Außer du versuchst, die Mülltüte durch ein viel zu kleines Loch in den Container zu pressen. Danach bist du so K.O., dass du eine Woche lang im Bett liegen musst, sofort wieder vorbeikommen, den Müll zu sehen, nur damit alle sagen, ah, oh, der Müll sieht aus wie du.
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0: Dieser Song fühlt sich so an wie das Bild gestern in Sat 1 bei Promi Big Brother, wo ja Axel Schulz,
1: unser Boxerausfall von
0: Ola, eingezogen ist.
1: Ja, ist.
0: Krass, und
1: ja.
0: Dieser René Redo, der ja die erste Nacht draußen im Garten verbringen musste, als er sich das erste Mal in eine Hängematte gelegt hat und gesagt hat, JG, geschaukelt ist geil.
1: Also, wie du so ein Trash-Fan wirst auf einmal, nur weil Axel Schulz in der
0: ist ein
1: Show
0: Kumpel,
1: mitspielt.
0: Da muss man auch mal reingucken.
1: Ja,
0: 7:25 Uhr, BB Radio hier, einen guten Dienstagmorgen.
1: Steht BB eigentlich für Big Brother auch?
0: Auch unter anderem.
1: Gleich im BB Radio Hit Herbst, die aktuelle von Kygo, Khalid und Griffin. Entspannter DJ-Sound für eure Fahrt durch Brandenburg. Und aus dem Zehner gibt's schon am Dienstagmorgen kleinen Vorgeschmack aufs Wochenende. Katy Perry für mehr Vielfalt gleich.
2: Bewohner, ich meine Zuhörer, ihr müsst dranbleiben.
1: Zuhörer, das wird ja mal besser.
2: Dranbleiben.
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8: Mit Frank Philipp. Guten Morgen. Eine neue Steuer auf Plastikverpackungen soll wohl eingeführt werden. Dies plant die Bundesregierung und hofft dabei auf 1,5 Milliarden Euro Einnahmen. Firmen sollen wohl 550 Euro pro Tonne Verpackung zahlen. Brandenburg buhlt weiter um Investitionen. Auf der Wirtschafts- und Immobilienmesse Expo in München tritt unser Land derzeit selbstbewusst auf. Die Brandenburger Wirtschaftsförderung ist vor Ort.
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9: Mit Clara Himmel, guten Morgen. Brandenburg fördert 25 neue junge Landlehrer. Bildungsminister Hoffmann übergibt ihnen ihre Stipendien heute in Potsdam. 600 Euro pro Monat. Dafür verpflichten sie sich, nach ihrem Studium auf dem Land zu unterrichten. Berlins Regierender Wegner reist heute nach Israel, will zum 3. Jahrestag des Hamas-Angriffs dabei sein, der Opfer und Geiseln gedenken. Zudem die Städtepartnerschaft mit Tel Aviv stärken. Morgen dann wird das Brandenburger Tor in Berlin illuminiert, Israels Fahne auf das Tor projiziert. 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
11: Guten Morgen hier bei uns im Speckgürtel, in Potsdam, in Berlin, in Königs Wusterhausen, Oranienburg und Luckenwalde. Heute bis 22 Grad. Es wird nochmal so ein schöner Tag. Relativ viel Sonne und es bleibt meist trocken.
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13: 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Und wir starten mit der B102 Richtung Brandenburg-Havel, denn ab Schmerzke dauert es gerade eine Viertelstunde länger. Schlimmer ist im Stadtverkehr Berlin momentan auf der A100 Richtung Norden ab dem Dreieck Neukölln eine halbe Stunde, in der Gegenrichtung ab Hohenzollern 20 Minuten draufpacken. Und ein aktueller Blitzer kommt auch noch dazu, der steht auf der B87 Richtung Müllrose im Ortsausgang Frankfurt-Oder. Habt ihr noch was für mich? Staus und Blitzer einfach hier melden. 0331 74 40 40. Eine gute Fahrt.
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13: Morgen! 7.33 Uhr. 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
11: Jetzt, apropos macht Spaß, gibt es einen Hit, den finde ich so großartig. Ist im Moment mein absoluter Favorit in der Playlist. Also wenn ich nur einen mitnehmen dürfte, einen Song auf die einsame Insel, wäre es im Moment, zumindest dieser hier, weil der so gute Laune macht. Ray, where is my husband?
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0: Das ist schon was, da sollte man nochmal ein Wort drüber verlieren. 7.41 Uhr, BB-Radio, einen guten Dienstagmorgen. Also Nobelpreis für Medizin, der nach Berlin geht, das ist schon eine ziemliche Hausnummer. Also deswegen nochmal Gratulation, Peter Hegemann von der Humboldt-Universität.
1: Nie gehört.
0: Ich habe auch noch nicht.
1: Kenne ich nicht, ich kenne jeden in Berlin. Was ist denn da? Warum kenne ich den denn nicht?
0: Peter Hegemann, der hängt im Jazzclub rum, da im A-Train die ganze Zeit. Also steht jedenfalls in seiner Biografie.
1: Ach so.
0: Auf jeden Fall, also das ist eine tolle Sache. Die forschen an Algen und Licht, um Zellen zu reparieren, um vielleicht gegen Parkinson oder Erblindung vorzugehen. Also es ist alles da so offen. Es ist wirklich Wahnsinn, was die können. Und wie so ein echter Forscher haben sie es natürlich dann nach der Preisverleihung auch richtig krachen lassen. Also er hat gesagt, jetzt wird gefeiert mit einer Pizza und einem Bier.
1: Oh, ist das süß.
0: Ich habe schon kleinere Sachen größer gefeiert. 7.42 Uhr.

0: Danke, danke.
1: Es ist 7.46 Uhr.
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1: Ich finde, das sagt sie schon so gut. Heike aus Zietzow. Guten Morgen.
3: Ja, hallo.
1: Hi. Hallo Heike. Du, der Highscore liegt ja erst bei 5. Das ist gar kein Problem für dich, da drüber zu kommen, ne?
3: Na, schauen wir mal.
1: Na, ja. Bin ich guter Dinge.
4: Hier ist ein A. Ja. Sag einfach Stopp.
3: Stopp.
4: Da sind wir beim G, wie Grüß Gott.
1: Okay, also dann machen wir ja nicht, fackeln wir nicht lange. Wir starten deine 30 Sekunden. Der Buchstabe ist G und die erste Kategorie. Ja. Immer die Stadt mit G.
3: Vera.
1: Land.
3: Griechenland.
1: Spitzname für den besten Freund.
3: Kuckuck.
1: Gegenstand, den man gut klauen kann mit G.
3: Oh, Datenhake.
1: Ja, Gegenstand auf der Baustelle.
3: Oh. Weiter.
1: Danach sollte kein Parfum riechen mit G.
3: Na, Glockenblumen.
1: Dinge, die man nicht vor Kindern machen sollte. Ich bin so dankbar, dass das Klingeln davor kam, damit wir nicht Rechtsmarkier sagen oder sowas.
4: Ja, du bist.
1: Gegenstand, den man übrigens gut klauen kann: Gold, Geld, Goldmünze, ja. Geldschein. Fällt einem immer erst danach ein.
4: Ja.
3: Ja, genau.
4: Heike, danke, dass du mitgemacht hast. Du, wenn du nochmal mitspielen willst mit einem besseren Buchstaben, bist du dabei. 5 haben wir.
1: 5 auch.
3: Alles klar.
1: Ja. Ey, Heike, danke. Du bist trotzdem auf Platz 1 gerade. Geteilt.
4: Ja.
1: Bis dann.
2: Genau. 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

0: Normalerweise nehmen ja Hunde die Angewohnheiten ihrer Herrchen und Frauchen an. Bei mir ist es anscheinend umgekehrt. Ich bin wie der Hund. Ich gucke raus und denke so, oh Gott, da wäre ich jetzt gerne draußen. Das ist so schön Beinchen an diesem Dienstag. Ja? 7.51 Uhr. Ich kann das auch ohne Bein anheben. Guten Morgen, die BB-Radio-Morgenshow hier.
1: Guten Morgen, gleich im BB-Radio-Hit-Herbst. Die aktuelle Mega-Ballade von Taylor Swift widme ich jetzt einfach mal meiner neuen Kosmetikerin Sarah, die dafür sorgt, dass mir mein Gesicht nicht auf die Füße fällt, weil sie gerade geschrieben hat. Sie hört die Sendung, finde es ganz toll. Freue ich mich. Elizabeth Taylor gerade. Wer will nicht aussehen wie Elizabeth Taylor mit 20?
0: Ich.
1: Und aus den Zehnern gibt es eine richtig starke Stimme hinterher. James Arthur mit seinem größten Hit gleich.
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7: 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Wir mögen's direkt. Und da wir unsere Angebote nicht in unnötiges Blabla packen, haben wir noch Zeit für ein bisschen Musik.
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0: Ja, Tankfüllungen gehen hier raus ohne Ende. Ich musste gerade noch einmal ganz kurz zusammenrechnen, weil wir so viele Tankfüllungen schon rausgehauen haben. Es ja. ist eine Summe, die hat also locker 5 Nullen da hinten dran. Und ihr holt euch jetzt auch eure Tankfüllung ab. Das machen wir nämlich stündlich. Angemeldet auf bbradio.de hat sich auch
1: Ramon Wandler aus Werder.
0: Ramon Wandler.
1: Oder Ramon.
0: Ramon ist diese asiatische Suppe. Ramon ist ein
1: spanischer Liebhaber. Nee, Ramon Wandler aus Werder. Du hast eine Stunde Zeit zurückzurufen. 0331 74 40 40.
0: Und damit ist es 8 Uhr.
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28: Mit Frank Philipp. Guten Morgen. Nach der Vergabe des Medizin-Nobelpreises an 2 Berliner Mediziner hat auch Bundeskanzler Friedrich Merz gratuliert. Das zeigt, dass deutsche Forschung weiterhin Spitze ist, so Merz auf X. Die beiden Forscher von der Humboldt-Universität und der Uni Würzburg beschäftigen sich mit Optogenetik. Dabei können menschliche Zellen mit Licht aktiviert oder ausgeschaltet werden. Brandenburg präsentiert sich derzeit selbstbewusst auf der Wirtschafts- und Immobilienmesse Expo Real in München, denn Brandenburg hat derzeit die beste Dynamik in Sachen Ansiedlung und Investitionen. Cottbus ist in diesem Dynamik-Ranking auf Platz 1, das Land auf 3 im Bundesvergleich. So will Tesla zum Beispiel in Grünheide weitere 3.500 Jobs schaffen durch die neue Batteriefertigung. Und jetzt noch mehr aus unserem Land von BB Radio Brandenburg-Reporterin Clara Himmel.
29: Berlins Regierender Wegner reist heute nach Israel, will zum 3. Jahrestag des Hamas-Angriffs dabei sein, der Opfer und Geiseln gedenken. Zudem die Städtepartnerschaft mit Tel Aviv stärken. Geplant sind auch Wirtschaftstermine. Morgen dann wird das Brandenburger Tor in Berlin illuminiert. Zwischen 18.30 Uhr und Mitternacht Israels Fahne auf das Tor projiziert.
28: Danke, Clara. Eine neue Verpackungssteuer auf Plastikverpackungen soll wohl eingeführt werden. Dies plant die Bundesregierung und hofft auf Mehreinnahmen von 1,5 Milliarden Euro. Ab Juli nächsten Jahres sollen Firmen 550 Euro pro Tonne Verpackung zahlen. 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
1: Hallo, guten Morgen. 8 Uhr und eine Minute. Sieht das wieder schön aus? Ich habe gestern auch wieder beim Spazierengehen gedacht, ey, wie toll ist dieser Herbst? Das ist wirklich der schönste Oktober, an den ich mich erinnern kann, was jetzt nicht so besonders ist. Ich weiß nicht mal, was ich gestern zum Frühstück hatte. 8 Grad haben wir im Moment in Grünow, in Guteborn 6 Grad, 7 haben wir in Guben und es werden heute 22. Wirklich toll aus heute. Sehr viel Sonne, es bleibt meist trocken, nur ein paar Wolken, 22 Grad.
5: 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Viertelstunde draufpacken auf der B102 Richtung Branner-Havel ab Schmerzke und es sind Rinder unterwegs an der Fahrbahn in beide Richtungen auf der B167 zwischen dem Abzweig nach Marienwerder und dem Abzweig nach Zerpenschleuse. Stadtverkehr Berlin, keine Rinder, aber dafür trotzdem auf der A100 Richtung Norden ab dem Dreieck Neukölln eine halbe Stunde draufpacken und ein aktueller Blitzer steht auf der A10 westlicher Ring Richtung Dreieck-Havelland in der Überfahrt zur A24. Habt ihr noch was für mich? Staus und Blitzer? Einfach melden 0331 74 40 40. Gute Fahrt.
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0: Guten Morgen um 8:03.
1: Morgen.
0: Ist es bei euch auch so auf der Arbeit? Einer macht Hachi und am nächsten Tag kommt ihr zur Arbeit und müsst die Aufgaben von 5 weiteren Kollegen übernehmen, weil die sich haben alle krank melden lassen. Aha. Und man selber sagt sich, wie machen die das nur? Na gut, damit ihr auch mal drankommt, gibt gleich einen Kurs zur Krankmeldung bei Die Welt in 30 Sekunden in 10 Minuten hier.
1: Herrlich. Viel Spaß jetzt mit Sarah Larsen und Lush Life. Also wirklich ein Hit, so zart und süß wie Zuckerwatte. Und vorher haben wir den Sommerhit des Jahres 2026 mit Dai Dai. Jetzt.
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0: RBB Radio, einen guten Morgen um 8.11 Uhr am 6. Oktober, also volle Kalesche im Herbst drin. Und
1: guten Morgen.
0: Da sollten wir alle mal ein bisschen den Fuß vom Gas nehmen. Ne? Also viele Wildschweine unterwegs. Ich sehe es jeden Morgen, wenn ich durch Kleinmachnow fahre, entweder liegen alle Mülltonnen auf der Fahrbahn oder da steht eine Rotte Wildschweine.
1: Rotte, schönes Wort.
0: Ja, und in dem Zusammenhang, ich habe viel über Rotte nachgedacht, also über dieses Wort. Und da haben wir uns mal überlegt, wie heißen denn eigentlich so größere Gruppen von Tieren? Also wir haben heute schon gelernt, das ist ein Schofenten.
1: Schof,
0: ja. Ein Schof.
1: Und Schofenten.
0: Wir haben mal so ein kleines Quiz hier, also beziehungsweise ich habe mal so ein paar Tiergruppennamen rausgesucht. Und Gerlinde wird jetzt mal stellvertretend für euch alle hier mitraten. Und wir hätten also noch zwei Tierarten hier. Der hier zum Beispiel. Das ist der Paarungsruf des Fuchses. Also der ist nicht angefahren worden, der paart sich nur.
1: Fuchs?
0: Ja, und was ist eine Gruppe von Füchsen?
1: Weiß ich nicht, eine Band. Ich habe keine Ahnung.
0: Du meinst Peter Fuchs, nee. Bei Füchsen ist es ein Geheck.
1: Nee. Doch. Hätte ich nie, also
0: da hinten, schau dir mal das Geheck Füchse an.
1: Das hätte ich nie gewusst. Ein Geheck?
0: Ja.
1: Wer weiß denn sowas?
0: Na, Füchse vielleicht oder Jäger.
1: Ja.
0: Apropos, der Fuchs, der frisst ja wahrscheinlich auch gerne an so einem toten.
1: Oh Gott, was denn das?
0: Das ist der Paarungsruf des Rehs, also beziehungsweise des Rehbocks. Ja,
1: Reh weiß ich auch nicht. Das müsste ich wahrscheinlich wissen.
0: So eine größere Truppe Rehe, wie heißen die denn?
1: Weiß ich nicht.
0: Also in der Jägersprache ist das ein Sprung.
1: Das kann keiner wissen,
0: also,
1: wenn er kein Jäger ist.
0: Aber das nächste Mal, wenn ihr an der Autobahn unterwegs seid und ihr seht mehrere Rehe, ja, dann ruft ihr im Auto ganz laut, oh, guckt mal da drüben, ein Sprungrehe. Bewunderung, sogar aus euch überholenden Fahrzeugen wird euch sicher sein.
1: Schönes Klugscheißerwissen, Dankeschön.
0: 8.13 Uhr, BB Radio hier. Guten Morgen.
1: Morgen.

0: Guten Morgen um 8.16 Uhr.
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2: Wer sich telefonisch bei der Arbeit krank meldet, muss immer so klingen.
3: Boah, mir geht's leider gar nicht gut.
2: Dabei spielt es überhaupt keine Rolle, was du hast. Bandscheibe, Fußpilz, Clusterkopfschmerzen. Am Telefon musst du so klingen, als hättest du seit 3 Tagen eine schwere Lungenentzündung.
3: Ich hoffe, dass ich ganz bald wieder gesund bin.
2: Man könnte es doch auch mal komplett ehrlich versuchen.
4: Hi, ich wollte mich nur ganz kurz krank melden. Ich habe nämlich überhaupt keinen Bock auf euch. Ich gehe gleich mal zum Arzt, guck mal, was der mir anbietet. Ich glaube, ich mache diesmal Magen-Darm. Das geht immer. Also, gute Besserung, ja, für mich. Bis in 2 Wochen.
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3: Es ist 8:20 Uhr. Guten Dienstagmorgen.

0: Zucker, Zucker, wie würdest du so fliegen, wenn man es einmal 1:1 übersetzen würde?
1: Ich mag wörtliche Übersetzungen. Guten Morgen, es ist 8.24 Uhr, Sonnenschein, Dienstag, BB-Radio. Kann die Welt noch besser werden? Wir sagen ja, wegen der Songs.
0: Im BB-Radio-Hit-Hubs gleich die aktuelle von Kamrad, leichter Pop für alle, die mittlerweile bei der zweiten oder dritten Aufgabe des Tages angekommen sind. Hug Yourself. Und aus den Zehnern, ganz toller DJ-Sound, der selbst den Papierkram ein bisschen erträglicher macht. Changes für mehr Vielfalt gleich.
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11: Mit Frank Philipp. Guten Morgen. Eine neue Steuer auf Plastikverpackungen soll wohl eingeführt werden. Dies plant die Bundesregierung und hofft dabei auf 1,5 Milliarden Euro Einnahmen. Firmen sollen wohl 550 Euro pro Tonne Verpackung zahlen. Brandenburg buhlt weiter um Investitionen. Auf der Wirtschafts- und Immobilienmesse Expo in München tritt unser Land derzeit selbstbewusst auf. Die Brandenburger Wirtschaftsförderung ist vor Ort.
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12: Mit Clara Himmel, guten Morgen. Brandenburg fördert 25 neue junge Landlehrer. Bildungsminister Hoffmann übergibt ihnen ihre Stipendien heute in Potsdam. 600 Euro pro Monat. Dafür verpflichten sie sich, nach ihrem Studium auf dem Land zu unterrichten. Berlins Regierender Wegner reist heute nach Israel, will zum 3. Jahrestag des Hamas-Angriffs dabei sein, der Opfer und Geiseln gedenken. Zudem die Städtepartnerschaft mit Tel Aviv stärken. Morgen dann wird das Brandenburger Tor in Berlin illuminiert, Israels Fahne auf das Tor projiziert. 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
14: Guten Morgen hier bei uns im Speckgürtel, in Potsdam, in Berlin, in Königs Wusterhausen, Oranienburg und Luckenwalde. Heute bis 22 Grad. Es wird nochmal so ein schöner Tag. Relativ viel Sonne und es bleibt meist trocken.
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15: 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Vorsicht bitte auf der A2 Richtung Magdeburg zwischen Netzen und Brandenburg-Havel. Liegt Zeugs auf der Fahrbahn, dann die B102 Richtung Brannerhavel. Ab Schmerzke dauert es eine Viertelstunde länger und die Rinder sind noch nicht eingefangen und deswegen immer noch unterwegs auf der B167 in beide Richtungen zwischen dem Abzweig nach Marienwerder und dem Abzweig nach Zerpenschleuse. Stadtverkehr Berlin, halbe Stunde draufpacken auf der A100 Richtung Norden ab dem Dreieck Neukölln.

0: Köln. Und geblitzt wird auch aktuell, und zwar auf der A24 Richtung Berlin, ab Fehr-Berlin, und zwar von der Brücke runter. Vorsicht, das ist eine Abstandsmessung, das hat uns der Frank gemeldet. Vielen, vielen Dank dafür. Habt ihr noch was? Staus und Blitze einfach hier melden. 0331 74 40 40. Gute Fahrt.
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2: Guten Morgen!
3: Guten Morgen. Schönen guten Morgen, 8.31 Uhr. Es ist doch so schön, wenn man alle Tassen im Schrank hat. Vielleicht fehlt ja noch die exklusive BB-Radio-Morgenshow-Tasse. Die gewinnt ihr plus Tickets für den Filmpark Babelsberg. Wenn ihr den Kaiser schlagt, in Schlag den Kaiser. 8:45 gerne mitmachen. 0331 74 40 40.
0: Und damit das Warten bis dahin nicht so schwer fällt, knallen wir euch einfach mal ein paar aktuelle Hits in die Ohren hier im BB Radio Hit Herbst. Zum Beispiel Kamrat wäre gleich noch dabei. Oder der hier von Tempa City, der großartig ist. Self-Aware.
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0: 8.38 Uhr, die BB-Radio-Morgenshow mit Markus Kaiser und Gerlinde Jenicke. Wenn ihr im Restaurant mal wart und was vergessen habt, dann Schirm wahrscheinlich oder die Lesebrille oder sowas. Man vergisst ja immer mal, oder Handschuhe, Sachen im Bus oder so. Aber beim Oktoberfest in München, was da alles vergessen wurde, da gibt's ja auch so ein Lost and Found. Sag mal, wie kann das passieren? Eine Knirschschiene wurde dort verloren. Handschellen?
1: Hey, Polizei trinkt da wahrscheinlich auch auf dem Oktoberfest.
0: Eheringe? Ein Rollstuhl?
1: Was?
0: Ein Akkordeon? Ein Möbelhausgutschein? Alles Dinge, die vergessen und verloren wurden auf dem Oktoberfest. Kinderwagen? Autokennzeichen? Ein Badmintonschläger? Eine Rolex?
1: Ja, okay, das kann passieren.
0: Eine Tuba und ein Berufsausbildungsvertrag. Alles vergessen und verloren auf dem Oktoberfest in München.
1: Ey, was die Leute da verlieren? Also ein Rollstuhl, wie ja. Konnte der auf einmal wieder gehen? Oder wie ist ja. Also das ist ja der Irrsinn. Muss
0: wieder auch mal hinfahren.
1: Aber ihr kennt das auf dem Oktoberfest. Das, was ich da regelmäßig verliere, ist meine Würde wegen dieses verdammten

0: Endlich können wir auch wieder die Sonnenuhr benutzen um 8 Uhr. Hm. Was zeigt sie an? 42.
1: Morgen.
0: Guten Morgen.
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3: Erik aus Kremmen wird zuerst den richtigen Begriff nennen. Hoffen wir.
4: Ja, hallo.
0: Gereimt hat sie es schon mal. Ja. Ob es jetzt klappt, das liegt an Erik aus Kremmen, weil ja. Kaiser ist Plemplemmen.
3: Also, viel Erfolg jetzt. Ich habe sechs Tipps für euch. Errate den Begriff schneller als der andere. Allerdings nicht zu schnell schießen, weil wenn es falsch ist, kriegt der andere den Punkt. Und das wäre ja blöd in deinem Fall, Erik, wenn du es falsch sagen würdest. Also, mein Wert steckt nicht nur, das ist Tipp Nummer 1. Mein Wert steckt nicht nur in meinem Inhalt.
0: Okay.
3: Wenn ich leer bin, bin ich noch lange nicht nutzlos. Hm. Spoiler, jetzt weiß es einer von euch mindestens. Tipp Nummer 3. Viele Menschen sammeln mich, bevor sie mich wieder wegbringen.
4: Pfandflasche.
0: Ja, sehr gut. Sehr gut, sehr gut.
3: Warst du höflich, Markus?
0: Ja, naja, ich finde, der Erik muss ja auch eine Chance kriegen, dass der Schall bei ihm ankommt. Deswegen habe ich mich zurückgehalten und Erik war aber mindestens genauso schnell wie ich.
3: Erik, du bist gut.
4: Danke.
0: Erik, und du brauchst keine Pfandflaschen mehr zu sammeln. Du hast jetzt eine Tasse, wo du Flüssigkeiten reinfüllen kannst.
3: Ja, die BB-Radio-Morgenshow-Tasse. Viel Spaß damit und danke, dass du in der Show warst.
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0: Gut, dass wir bei der Welt in 30 Sekunden vor etwa einer Dreiviertelstunde hier bei BB Radio gelernt haben, wie man eine richtige Krankschreibung einreicht. Weil ich meine, bei dem Wetter und wenn ich daran denke, Gerlinde, dass wir um 11 wieder diese langweilige wöchentliche Besprechung haben, dieses Meeting.
1: Wie du
0: ich merke gerade,
1: Job, ja?
0: Wie in mir Fieber aufsteigt. Ich will lieber die Sonne genießen.
1: Hast du schon wieder Corona?
0: So. Ja, geht mir ganz schlecht. Übernimm du mal bitte.
1: Gleich im BB Radio Hit Herbst. Jennifer Lopez, David Guetta, mehr Energie kriegt ihr musikalisch kaum in einen Dienstagmorgen rein. Der Sommerhit des Jahres, Save Me Tonight, und aus den 10ern gibt es einen Hit, bei dem Stillsitzen sehr schwierig wird. Shut Up and Dance für mehr Vielfalt gleich. Gute Besserung.
0: Danke.
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1: Eure Tankfüllung stündlich einfach anmelden auf bbradio.de. Das hat auch Joanna Stüber aus Oranienburg gemacht. Joanna, wir wollen dich gerne voll tanken. Du hast eine Stunde Zeit anzurufen. 0331 74 40 40 jetzt.
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30: Mit Frank Philipp, guten Morgen. Eine neue Steuer auf Plastikverpackungen, das plant die Bundesregierung und hofft so auf 1,5 Milliarden Euro Einnahmen. Firmen sollen wohl 550 Euro pro Tonne Verpackung zahlen. Das Gesetz soll im Juli nächsten Jahres in Kraft treten. Begründung für die Steuer: Müllvermeidung. Nach der Vergabe des Medizinnobelpreises an zwei Berliner Mediziner hat auch Bundeskanzler Friedrich Merz gratuliert. Das zeigt, dass deutsche Forschung weiterhin Spitze ist, so Merz auf X. Die beiden Forscher beschäftigen sich mit Optogenetik. Dabei können menschliche Zellen mit Licht aktiviert oder ausgeschaltet werden. Berlins Regierender Bürgermeister Kai Wegner besucht ab heute offiziell Israel, berichtet Clara Himmel aus der BB-Radio-Nachrichtenredaktion.
31: Berlins Regierender will zum dritten Jahrestag des Hamas-Angriffs dabei sein, der Opfer und Geiseln gedenken. Zudem die stete Partnerschaft mit Tel Aviv stärken. Geplant sind auch Wirtschaftstermine. Morgen dann wird das Brandenburger Tor in Berlin illuminiert. Zwischen 18.30 Uhr und Mitternacht Israels Fahne auf das Tor projiziert.
30: Das Hamas-Massaker vom 7. Oktober jährt sich morgen zum dritten Mal. Und jetzt noch mehr aus unserem Land von BB-Radio Brandenburg-Reporterin Romy Ortwald.
32: In Heilbrunn im Kreis Ostprignitz-Ruppin will die Stephanus-Stiftung ihre Angebote verbessern. Die Stiftung fordert dafür politische Unterstützung. Ministerpräsident Woidke war jetzt vor Ort. Hier leben aktuell rund 80 Menschen mit Unterstützungsbedarf.
30: Danke, Romy. In Magdeburg kommt heute zum ersten Mal der neu gewählte Landtag zusammen. Die AfD ist in Sachsen-Anhalt stärkste Fraktion und will auch den Landtagspräsidenten stellen. Mit Unterstützung des BSW gibt es dafür auch eine Mehrheit. 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
1: 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Ja, teilweise richtig schön, teilweise ein bisschen diesig und dunstig, ein bisschen neblig sogar teilweise noch. Aber das wird schon noch schöner im Laufe des Tages. Hauptsächlich bleibt es heute sonnig. Ein paar Wolken gibt es immer wieder dazu, aber es bleibt trocken. 11 Grad im Moment in Pritzwalk, 9 Grad in Schönefeld. In Bestensee haben wir 6 Grad noch und es werden heute 22.
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0: Der BB Radio Straßenscanner zeigt an, Liegenbleiber und auch Reifenteile auf der A24 Richtung Berlin zwischen Pritzwalk und dem Dreieck Wittstock-Dosse. Das war's in Brandenburg. Im Stadtverkehr Berlin auf der A100 Richtung Norden ab dem Dreieck Neukölln 20 Minuten draufpacken. Und noch ein aktueller Blitzer. Der steht auf der A24 Richtung Berlin, in so Höhe Ferbelin auf der Brücke, weil die machen da nämlich auch eine Abstandsmessung. Denkt da bitte dran. So, habt ihr noch was für mich? Staus und Blitzer nämlich einfach hier melden. 0331 74 40 40. Eine gute Fahrt.
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0: Guten Morgen am Dienstag. Er sieht wunderschön aus um 9:04.
1: Gleich im BB Radio Hit Herbst aus den 10ern. Ein großartiger Dance-Hit, der auch nach über 10 Jahren noch mal richtig gute Laune macht. Sean Paul, She Doesn't Mind. Jetzt aber erstmal die aktuelle von Miles Smith und Niall Horan. Entspannter Pop zum Durchatmen, bevor der Dienstag richtig Fahrt aufnimmt.
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0: 9.18 Uhr, guten Morgen.
1: Morgen.
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0: Joanna hat sich zurückgemeldet. Hallo Joanna Stüber. Hi. Aus Oranienburg.
3: Hallo.
0: Also du hast gesehen, was das an der Tankstelle kostet und hast gedacht, oh nee, da rufe ich gleich doch mal dann lieber bei BB Radio an und hol mir meine Gratis-Tankfüllung. Du hast alles richtig gemacht, Joanna.
3: Ja, danke, auf jeden Fall. Das ist ja schrecklich, die Preise immer noch. Trotz des Ersparnisses, was da sein soll, aber merkt man nicht so doll, finde ich.
0: Der Fachbegriff ist Ersparnischen, weil das spürt man kaum. Was fährst denn du so durch die Gegend? Wo erwischt man dich gerade?
3: Also tatsächlich bin ich heute im Homeoffice, ich nutze es aus.
0: Auf jeden Fall. Ah, sehr gut.
3: Ja, genau, aber ansonsten muss ich nach Berlin rein zum Pendeln.
0: Ah, aus Oranienburg. Berlin.
1: Okay, das ist, genau. Das ist ordentlich.
0: Naja, vor allem kostet viel Zeit, ne?
3: Ja, auf jeden Fall.
1: Zeit, Geld, also viel Spaß beim Volltanken.
0: Ja.
3: Ja, vielen Dank.
1: Gerne.
0: Schön, dass du mitgemacht hast und über euch würden wir uns ja auch sehr freuen, also euch mal eine Tankfüllung zu spendieren. Wir machen das stündlich, also anmelden auf bbradio.de zum Beispiel und um 10 wieder auf euren Namen achten.

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13: 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Wir mögen's direkt. Und da wir unsere Angebote nicht in unnötiges Blabla packen, haben wir noch Zeit für ein bisschen Musik.

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2: Mit Frank Philipp. Guten Morgen. Eine neue Steuer auf Plastikverpackungen soll wohl eingeführt werden. Dies plant die Bundesregierung und hofft dabei auf 1,5 Milliarden Euro Einnahmen. Firmen sollen wohl 550 Euro pro Tonne Verpackung zahlen. Brandenburg buhlt weiter um Investitionen. Auf der Wirtschafts- und Immobilienmesse Expo in München tritt unser Land derzeit selbstbewusst auf. Die Brandenburger Wirtschaftsförderung ist vor Ort.
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3: Mit Clara Himmel, guten Morgen. Brandenburg fördert 25 neue junge Landlehrer. Bildungsminister Hoffmann übergibt ihnen ihre Stipendien heute in Potsdam. 600 Euro pro Monat. Dafür

0: Verpflichten Sie sich nach Ihrem Studium auf dem Land zu unterrichten. Berlins regierender Wegner reist heute nach Israel, will zum dritten Jahrestag des Hamas-Angriffs dabei sein, der Opfer und Geiseln gedenken. Zudem die Städtepartnerschaft mit Tel Aviv stärken. Morgen dann wird das Brandenburger Tor in Berlin illuminiert, Israels Fahne auf das Tor projiziert. 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
3: Guten Morgen hier bei uns im Speckgürtel, in Potsdam, in Berlin, in Königs Wusterhausen, Oranienburg und Luckenwalde. Heute bis 22 Grad. Es wird nochmal so ein schöner Tag. Relativ viel Sonne und es bleibt meist trocken.
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5: 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Vorsicht bitte auf der A13 Richtung Berlin zwischen Karlau und Kittlitz, liegt größeres Zeugs auf der Fahrbahn. Und im Stadtverkehr Berlin brauchen wir momentan auf der A100 in Richtung Norden ab dem Dreieck Neukölln eine Viertelstunde länger. Aktuell geblitzt wird auf der B1 Richtung Werder kurz hinter Großkreuz. Und wenn ihr noch was gesehen habt, Staus und Blitzer an die 0331 74 40 40. Eine gute Fahrt.
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5: Guten Morgen. Um 9.34 Uhr wird gleich wie von Zauberhand ein Lächeln in eurem Gesicht erscheinen. Und das liegt an Maria Clara Groppler, die wir heute bei den besten Comedians Deutschlands um 9:45 hören.
3: Und jetzt geht's rein in diese halbe Stunde mit Teddy Swims und einem Song, den wir alle wirklich lieben. Was für eine Überraschung. Wirklich ein Song, wo keiner sagt, pff, mach mal weg. Finden alle gut. Geil. Mr. Know It All. Jetzt.
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0: Guten Morgen, die BB Radio Morgenshow am Dienstag oder wie wir gerne sagen, jetzt Spaß am Dienstag, heute mit Maria Clara Groppler.
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3: Mein Freund hat mich jetzt auch vor kurzem gefragt, hey Maria, sag mal, wie denkst du eigentlich so über Kinder? Ich war so, ey, ich liebe Kinder, ja, am liebsten mag ich Kinder bueno. Aber ich glaube, ich hätte schon ganz gerne einfach mal Kinder, nur kann ich mir irgendwie nicht so vorstellen, so ein Kind so zu gebären, ne? Oder mich drum zu kümmern. Ich glaube, ich wäre gern Oma väterlicherseits. Das fände ich gut. Aber ich glaube, wenn ich irgendwann mal so ein Kind gebären sollte, dann würde ich wollen, dass auf jeden Fall mein Freund bei der Geburt dabei ist, einfach damit ich ihm die Schmerzen der Geburt dann immer vorhalten kann. Und er so, ah, okay, du willst dich den Müll runterbringen, weil das zu anstrengend ist. Weißt du, was auch anstrengend war? 36 Stunden Presswehen. Und glaubst du, dass du beim Müll runterbringst, wo ich einen Dammriss holst? Ich glaube, das wird nicht passieren, Schatz. Außer du versuchst, die Mülltüte durch ein viel zu kleines Loch in den Container zu pressen. Danach bist du so K.O., dass du eine Woche lang im Bett liegen musst, sofort wieder vorbeikommen, den Müll zu sehen, nur damit alle sagen, oh, der Müll sieht aus wie du.
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20: Ihr holt euch bei uns eure Tankfüllung ab und diese Stunde liegt sie hier bereit, quasi für Enrico Krammer aus Hoppegarten. Enrico hat sich angemeldet auf bbradio.de und wie alle anderen auch jetzt eine Stunde Zeit anzurufen. Nummer zu uns sage ich nochmal Enrico 0331 74 40 40 und bis gleich. Und jetzt ist es 10 Uhr am Dienstag.
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21: Mit Frank Philipp, guten Tag. Eine neue Steuer auf Plastikverpackungen, das plant die Bundesregierung und hofft so auf 1,5 Milliarden Euro Einnahmen. Firmen sollen wohl 550 Euro pro Tonne Verpackung zahlen. Das Gesetz soll im Juli nächsten Jahres in Kraft treten. Begründung für die Steuer: Müllvermeidung. Berlins regierender Bürgermeister Kai Wegner besucht ab heute offiziell Israel, berichtet Clara Himmel aus der BB-Radio-Nachrichtenredaktion.
22: Berlins Regierender will zum dritten Jahrestag des Hamas-Angriffs dabei sein, der Opfer und Geiseln gedenken. Zudem die stete Partnerschaft mit Tel Aviv stärken. Geplant sind auch Wirtschaftstermine. Morgen dann wird das Brandenburger Tor in Berlin illuminiert. Zwischen 18.30 Uhr und Mitternacht Israels Fahne auf das Tor projiziert.
21: Das Hamas-Massaker vom 7. Oktober jährt sich morgen zum dritten Mal. In Magdeburg kommt heute zum ersten Mal der neu gewählte Landtag zusammen. Die AfD ist in Sachsen-Anhalt stärkste Fraktion und will auch den Landtagspräsidenten stellen. Mit Unterstützung des BSW gibt es dafür auch eine Mehrheit. 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
20: Heute am Dienstag auch wieder sehr schickes Spätsommer, Frühherbstwetter mit Temperaturen bis 22 Grad maximal. Wir haben im Moment vor allem im Norden Brandenburgs noch viele Wolken, ansonsten aber auch heute wieder viel Sonnenschein und morgen geht's nochmal genauso weiter.
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20: 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Vorsicht bitte, auf der A11 Richtung Berlin zwischen Korin und Werbelin hat es einen Unfall gegeben. Außerdem auf der A111 stadtauswärts zwischen Schulzendorfer Straße und Hennigsdorf eine Ölspur und im Stadtverkehr Berlin 100 Richtung Norden ab Dreieck Neukölln 15 Minuten plus. Dann wird aktuell geblitzt auf der A24 Richtung Berlin ab Fährberlin direkt auf der Brücke. Vielen Dank an Frank fürs Bescheid sagen. Und wenn ihr noch was habt, auch immer her damit. Nummer zu uns ist die 0331 74 40 40.
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20: Und das wird wirklich sehr, sehr schön hier in dieser halben Stunde. Gleich mit einem der größten Hits von Ellie Goulding, Lights. Wir haben was Aktuelles aus den Charts mit Taylor Swift dabei. Und jetzt starten wir rein. Auch sehr passend zum Herbst. Bittersweet Symphony.
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1: Mit viel Sonne und mit einem vollen Tank in den Oktober geht's in dieser Stunde für Enrico Krammer aus Hoppegarten. Hi Enrico.
2: Hi, supi, ich grüße euch.
1: Ja, wir grüßen dich. Wann warst du denn das letzte Mal tanken?
2: Letzte Woche, noch gar nicht so lange her. Aber wir wollen am Wochenende eine größere Tour machen und dann geht wieder ein bisschen was drauf.
1: Perfekt, dann kommt das ja sehr, sehr passend. Dann herzlichen Glückwunsch, genieß deine volle Tankfüllung, Enrico.
2: Ich danke euch.
1: Und die Nächsten seid dann ihr. Meldet euch an auf bbradio.de und achtet um 11 Uhr auf euren Namen.
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1: Heute am Dienstag mit Temperaturen bis 22 Grad. Wir haben örtlich, vor allem im Norden Brandenburgs, nochmal viele Wolken, ansonsten aber auch viel Sonne. Und morgen geht's nochmal genauso weiter.
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1: 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Vorsicht bitte auf der A11 Richtung Berlin. Zwischen Korin und Werbelin hat es einen Unfall gegeben. Außerdem im Stadtverkehr Berlin A100 Richtung Norden ab Dreieck Neukölln 25 Minuten plus. Und auf der A100 Richtung Süden ab Oberlandstraße 10 Minuten mehr. Einen aktuellen Blitzer haben wir gerade auf der B87 Richtung Mühlrose im Ortsausgang Frankfurt-Oder. Und wenn ihr noch was seht, Stausblitzer, meldet euch gerne. Nummer zu uns ist die 0331 74 40 40. Kommt gut an!
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Wir sind mittendrin im BB Radio Hit Herbst. Aber solange das Wetter noch so warm ist, machen wir auch nochmal mit Sommerhits weiter. DJ Ügel, bekannt zum Beispiel durch seinen Mega-Remix von Bella Ciao oder auch eine Zusammenarbeit mit Robin Schulz, jetzt hier mit Move Into the Sun. 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

0: Hier ist BB-Radio mit Ida. Es ist gleich 11 und bei uns im BB-Radio Hütte Herbst gibt es quasi alles, damit ihr perfekt vergessen könnt, dass es jetzt frühmorgens dann doch manchmal nur einstellige Temperaturen sind. Wir machen es nämlich nochmal richtig warm in der nächsten halben Stunde, zum Beispiel mit einem der Mega-Party-Hits von Jennifer Lopez. Wir haben Chart-Erfolge hier von den Jungs von Tempest City. Die haben schon sehr, sehr lange zusammen Musik gemacht, oft für andere Künstler, und dann einen Hit mal für sich selbst geschrieben. Zack, sofort Mega-Erfolg, Self-Aware. Oder gleich auch noch Gitarrenpop von Michael. Michael Schulte.
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0: Da macht der Dienstag doch direkt viel mehr Spaß. In dieser Stunde für Daniel Piede aus Neuzelle. Hat sich angemeldet auf bbradio.de und Daniel, jetzt holst du dir deine Tankfüllung natürlich auch noch ab. Du hast ab sofort eine Stunde Zeit anzurufen. 0331 74 40 40. Und damit ist es gleich 11 Uhr am Dienstag.
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9: Mit Frank Philipp, guten Tag. Der frühere BND-Chef August Hanning ist am Morgen verhaftet worden. Hanning war von 1998 bis 2005 Geheimdienstchef. Die Generalstaatsanwaltschaft wirft dem heute 80-Jährigen unter anderem Landesverrat und Agententätigkeit vor. Er soll weiterhin Geheimdienstinfos bekommen und diese möglicherweise weitergegeben haben. In Magdeburg kommt heute zum ersten Mal der neu gewählte Landtag zusammen. Die AfD ist in Sachsen-Anhalt die stärkste Fraktion und will auch den Landtagspräsidenten stellen. Mit Unterstützung des BSW gibt es dafür auch eine Mehrheit. Brandenburg ist für die Zukunft gut aufgestellt, das sagt die Demografiestudie des Berlin-Instituts für Bevölkerung und Entwicklung. Bewertet wurden Wirtschaft, Bildung und Familienfreundlichkeit. Brandenburg steht im Ranking der Bundesländer auf Platz 5, Berlin auf 7. 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
0: Heute am Dienstag mit Temperaturen bis 22 Grad. Es ist an vielen Stellen im Moment noch so ein bisschen grauer als in den letzten Tagen, aber später kommt sonst auch noch mal die Sonne raus. Es bleibt trocken und morgen machen wir genauso weiter mit knapp über 20 Grad und einem Sonne-Wolken-Mix.
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0: 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Auf der A11 Richtung Berlin zwischen Korin und Werbelin ein Unfall. Genauso sieht es aus auf der A13 Richtung Dresden zwischen Mittenwalde und Bestensee. Stadtverkehr Berlin A100 Richtung Norden ab Dreieck Neukölln 35 Minuten mehr. Und Richtung Süden ab Jakob-Kaiser-Platz 10 Minuten plus. Dann wird aktuell geblitzt auf der L11 Richtung Wittenberge, kurz hinter Weisen. Und alles, was ihr noch habt, gern melden an die 0331 74 40 40. Gute Fahrt!
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0: Vielleicht geht's euch heute wie mir. Ich habe das Gefühl, ich bin irgendwie... Ich weiß nicht, ob es daran liegt, dass es jetzt heute mal so ein Müh-Grauer draußen ist. Ich bin richtig müde. Also, wir machen uns jetzt hier aber wach. So geht's nämlich nicht. Gleich...

0: 11.15 Uhr. Einen schönen Dienstagvormittag. Hier ist BB Radio und gleich im BB Radio Hitherbst gibt es das für alle, die vielleicht auch mal länger mit dem Auto unterwegs sind und einfach ein bisschen Abwechslung wollen. Ja, wir haben nämlich jede Menge Vielfalt im Gepäck, was Rockiges mit den Imagine Dragons. Einen der größten Hits von Ed Sheeran aus den 20ern oder natürlich auch wie immer aktuellen Sound. Bibi Rexha hat sich einen 90er Dance-Hit geschnappt. Den habt ihr vielleicht damals auch schon gehört und jetzt ins Jahr 2026 übertragen. New Religion auch gleich dabei.
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0: Heute am Dienstag mit Temperaturen bis 22 Grad. Wir haben örtlich nochmal viele Wolken, ansonsten aber auch viel Sonne und es bleibt trocken. Und morgen geht es nochmal genauso weiter. Knapp über 20 Grad mit einem Sonne-Wolken-Mix.
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0: 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Vorsicht bitte auf der A10, dem südlichen Berliner Ring Richtung Dreieck Werder, Höhe Ferch liegen Gegenstände auf der Straße. Und auf der A13 Richtung Berlin zwischen Bronco und Karlau haben wir einen Pannen-LKW auf der rechten Spur. Im Stadtverkehr Berlin 100 Richtung Norden dauert ordentlich länger ab Dreieck Neukölln, 35 Minuten mindestens mehr. Und es wird auch noch geblitzt, und zwar direkt im Dreieck Spreeau, wenn ihr vom südlichen auf den östlichen Ring rüberfahrt. Wenn ihr jetzt noch was gesehen habt, Staus oder Blitzer, meldet euch gerne an die 0331 74 40 40. Gute Fahrt!
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ist BB Radio am Dienstagvormittag und ich krieg's einfach nicht aus dem Kopf. Also jedes Mal, wenn hier Run Run River läuft im BB Radio Hit Herbst, habe ich das Gefühl, wir sind schon wieder auf dem nächsten Erntedankfest oder Oktoberfest oder was auch immer gerade alles für Volksfeste sind. Und jemand dreht sich auf dem Karussell. Ich finde, der Song hat natürlich richtig Power, aber irgendwie auch sowas, was sich so richtig im Gehirn festsetzt. Also hier einer der besten aktuellen Hits, das sind David Guetta, A-Lock und Stickfigure für euren Dienstag.

0: 11:54 Uhr, na langsam kommt sie doch raus, die versprochene Sonne. Hier ist BB-Radio mit Ida und während ihr vielleicht gleich in der Mittagspause einen kleinen Spaziergang macht oder wenigstens mal das Fenster öffnet, gibt's von uns den BB-Radio-Hit Herbst mit noch mehr Vielfalt in der Playlist. Mit dabei zum Beispiel die Hammerstimme von Alicia Keys. Wir haben eine mega Zusammenarbeit von The Script und Will.i.am aus den 10ern. Hall of Fame, sehr, sehr schön. Oder ihr bleibt dran hier für Beats von Kygo. Save My Love gibt's gleich als nächstes.
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0: Auf jeden Fall eine gute Nachricht an so einem Arbeitstag. Jetzt für Yvonne Well aus Wilhelmsruh. Angemeldet auf bbradio.de hat sich Yvonne schon, könnt ihr natürlich auch noch machen. Und Yvonne, für dich gilt jetzt, du hast eine Stunde Zeit anzurufen. 0331 74 40 40. Und damit ist es gleich 12 Uhr am Dienstag.
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15: Mit Frank Philipp. Guten Tag. Der frühere BND-Chef August Hanning ist am Morgen verhaftet worden. Hanning war von 1998 bis 2005 Geheimdienstchef. Die Generalstaatsanwaltschaft wirft dem heute 80-Jährigen unter anderem Landesverrat und Agententätigkeit vor. Er soll weiterhin Geheimdienstinfos bekommen und diese möglicherweise weitergegeben haben. In Magdeburg kommt heute zum ersten Mal der neu gewählte Landtag zusammen. Die AfD ist in Sachsen-Anhalt die stärkste Fraktion und will auch den Landtagspräsidenten stellen. Mit Unterstützung des BSW gibt es dafür auch eine Mehrheit. Brandenburg ist für die Zukunft gut aufgestellt, das sagt die Demografiestudie des Berlin-Instituts für Bevölkerung und Entwicklung. Bewertet wurden Wirtschaft, Bildung und Familienfreundlichkeit. Brandenburg steht im Ranking der Bundesländer auf Platz 5, Berlin auf 7. 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
0: 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Mit einem Sonne-Wolken-Mix im Norden Brandenburgs noch die meisten Wolken und Temperaturen heute bis 22 Grad. Morgen geht's ziemlich genauso weiter.
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0: 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Auf der A13 Richtung Berlin, Vorsicht bitte zwischen Großräschen und Bronco, da liegen Reifenteile auf allen Spuren. Und auf der A111 stadtauswärts, zwischen Schulzendorfer Straße und Stolpe, ist wegen einer Ölspur die linke Spur dicht. Stadtverkehr Berlin, A100 Richtung Norden, ab Dreieck Neukölln, 15 Minuten mehr. Und Thorsten hat noch einen Blitzer gemeldet.
17: Auf der L10 zwischen Reetz und Großbuchholz.
0: Vielen Dank. Alles, was ihr noch seht, auch gern melden an die 0331 74 40 40.
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0: Und das ist ja mein Lieblingsherbst. Sonnenbrille und Jäckchen. Finde ich wirklich auch so Accessoire- und Outfit-mäßig perfekt. Und auch soundtechnisch kann es hier einiges. In dieser halben Stunde gleich. Yeah.

0: 12:15 Uhr. Mit dem BB-Radio-Hit-Herbst durch den Dienstag. Gleich 10 Hits am Stück. Zum Beispiel eine Powernummer von Sia. Ganz sanfte Klänge von Taylor Swift mit Elizabeth Taylor. Oder auch DJ-Legende Avicii, Wake Me Up. Dranbleiben.
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0: Im Oktober nochmal den Sommer zurückholen, das geht am Freitag im Veluto in Berlin-Mitte. Beim Spritz-Evening warten entspannte After-Work-Vibes, italienische Snacks und leckere Spritzgetränke zum Special-Preis auf euch. Dazu gibt's Live-Musik von der Berliner Band Kurau, die euch mit sonnigen Reggae-Pop-Beats direkt in Wochenendstimmung bringt. Der Spritz-Evening, Freitag von 17 bis 21 Uhr im Veluto am Gendarmenmarkt.
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0: Für ganz Brandenburg und Berlin zuverlässig und genau für eure Region. Mit Temperaturen auch heute wieder bis 22 Grad und Sonne und Wolken im Mix. Und auch morgen am Mittwoch geht's nochmal so weiter. 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
0: 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Auf der A13 Richtung Berlin zwischen Großräschen und Bronkow ist die rechte Spur dicht. Auf der A111 stadtauswärts zwischen Schulzendorfer Straße und Stolpe wegen der Ölspur die linke Spur gesperrt. Und im Stadtverkehr Berlin 100 Richtung Norden ab Tempelhofer Damm 15 Minuten plus. Dann wird aktuell geblitzt auf dem südlichen Berliner Ring Richtung Dreieck Spreeau direkt im Schönefelder Kreuz. Und wenn ihr noch was seht, sagt uns gern Bescheid. Nummer zu uns ist die 0331 74 40 40. Gute Fahrt!
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0: Auch ziemlich leichter Text. Du. BB-Radio ist an. Ich bin Ida. Und wir machen auch ab 1 weiter hier mit mehr Vielfalt im BB-Radio Hit Herbst. Dann wird's auch nochmal sehr einfach. La la la hätten wir dann noch im Angebot von Naughty Boy und Sam Smith. Absoluter Hammer-Szener, ganz gemütlich. Wer Bock hat auf mehr Wumms, einfach dranbleiben für Die Die. Oder auch für aktuellen Pop von Kamrad gleich.
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0: Auch in dieser Stunde ist hier wieder eine Tankfüllung für euch vorbereitet und die geht an Nadine Brumm nach Zülichendorf. Auf bbradio.de angemeldet hat sich Nadine und jetzt musst du einfach nur noch anrufen in der nächsten Stunde. 0331 74 40 40 ist die Nummer zu uns. Und damit ist es jetzt gleich 13 Uhr am Dienstag.
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20: Mit Alexander Kanya. Guten Tag. Der Ex-BND-Chef August Hannig und ein ehemaliger Büroleiter sind wegen Spionageverdachts festgenommen worden. Der frühere Büroleiter soll Hannig im großen Stil teils sensible Berichte gegen Bezahlung weitergeleitet haben. Darunter Geheimdienstinformationen über das iranische Atomprogramm und das russische Militär. Hannig soll dann einen ausländischen Geheimdienst in mindestens einem Fall mit Informationen versorgt haben. Den Berichten zufolge handelt es sich dabei nicht um Russland. Brandenburg ist für die Zukunft gerüstet. Zu diesem Ergebnis kommt eine Studie des Instituts für Bevölkerung und Entwicklung. Demnach schrumpft die Bevölkerung in unserem Land in den kommenden 20 Jahren zwar etwas, das wirkt sich in der Wirtschaft, Bildung und Familienfreundlichkeit aber kaum aus. Im Ländervergleich landet Brandenburg damit auf dem 5. Platz, Berlin auf Platz 7. Der Belgier Francis Hulson hat den Physik-Nobelpreis bekommen. Er hat im Eis des Südpols ein riesiges Messgerät gebaut, das kaum messbare Neutrinos aus dem Weltall erfassen kann. Neutrinos sind so winzig, dass sie Materie fast ungehindert durchdringen können, auch unseren Körper. Sekündlich rasen rund 65 Milliarden Neutrinos von der Sonne allein durch unseren kleinen Fingernagel, von uns völlig unbemerkt. 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
0: Heute am Dienstag mit bis zu 22 Grad und einem Sonnenwolkenmix und morgen am Mittwoch nochmal genau das Gleiche.
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0: 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A111 stadtauswärts zwischen Schulzendorfer Straße und Stolpe wegen einer Ölspur die linke Spur dicht. Auf der B96 Richtung Luckau in der Ausfahrt Glasow, Vorsicht bitte, einen Unfall in der Kurve. Und im Stadtverkehr Berlin A100 Richtung Norden, ab Tempelhofer Damm 15 Minuten plus. Aktuell geblitzt wird in Altglietzen auf der Chausseestraße Richtung Polen. Danke an Norman fürs Melden. Und alles, was ihr noch seht, auch gern her damit. 0331 74 40 40.
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0: Herbst auch immer so die Jahreszeit, wo man einfach überall Zimt reinmacht und dann ist es ein herbstliches Gericht. Ins Müsli, Herbstmüsli. In die Nudelsauce, herbstliche Nudelsauce. Und in unsere Playlist.

0: Hier ist BB Radio mit Ida. Es ist Dienstag. Ich finde, es ist so schönes Wetter. Es könnte ein Sonntag sein. Ja? Also dann jetzt vielleicht einfach Stift fallen lassen, Eis essen gehen. Aber gut, wir machen hier weiter und bringen euch bestens begleitet durch den Arbeitstag mit dem BB Radio Hit Herbst. Mit dabei zum Beispiel Michiko, richtiger Party-Sound. Wir haben Benson Boone, der sich wirklich alle Gefühle aus der Seele schreit, aber eben sehr musikalisch. Oder auch gleich hier Megastar Alarm mit Katy Perry, mit Lady Gaga, mit Rihanna. Alle dabei.
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0: 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Mit einem Sonne-Wolken-Mix heute und es bleibt trocken und Temperaturen bis 22 Grad. Und auch morgen sieht es nochmal genauso aus.
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0: 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Die L60 ist zwischen Falkenberg und Übigau nach einem Unfall voll gesperrt. Außerdem im Stadtverkehr Berlin 100 Richtung Süden ab Detmolder Straße 15 Minuten plus. Und es blitzt ganz aktuell auf der B181 Richtung Pritzwalk Höhe Retzin. Habt ihr noch was gesehen, Stausblitzer? Gern melden an die 0331 74 40 40. Gute Fahrt noch.
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können doch hier alles im BB Radio Hit Herbst. Ganz entspannt, aber jetzt auch mal wieder fette Beats. Das hier ist Michiko, eine Zusammenarbeit von einem DJ, nämlich DJ Goya. Auch sein erster Hit, der es so richtig in die Charts geschafft hat. Also auf jeden Fall ein fetter Durchbruch. Und dann einmal mit einer Newcomerin zusammen, Melody, die liefert relativ offensichtlich die weibliche Stimme. Und den männlichen Part, den kennen wir, Jason Derulo, ja hier so ein Klassiker für alles, was mit Party zu tun hat. Also sehr, sehr coole Nummer. Klingt auf jeden Fall auch nochmal nach Sommer für euren Dienstagnachmittag.

0: 13.54 Uhr mit BB Radio durch den Dienstagnachmittag. Heute nach der Arbeit endlich mal wieder Zeit für euch. Bisschen Sport und darauf freuen wir uns schon mit dem BB Radio Hitherbst. Da wird es gleich nämlich auch schon ordentlich abgehen hier mit Jennifer Lopez und David Guetta und ihrem gemeinsamen Dance-It Save Me Tonight. Oder ihr bleibt dran für die Rocker von One Republic oder auch für Popstar Ava Max.
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9: Es wird getankt, das ist gar kein Problem und die Tankfüllung geht auf uns. In dieser Stunde für Tina Schönberg aus Senftenberg. Tina hat sich nämlich angemeldet auf bbradio.de und jetzt eine Stunde Zeit anzurufen und sich die Tankfüllung abzuholen. 0331 74 40 40. Bis gleich. Und damit ist es jetzt genau 14 Uhr am Dienstagnachmittag.
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10: Mit Alexander Kanja. Guten Tag. Zum ersten Mal in der Geschichte der Bundesrepublik Deutschland ist ein AfD-Politiker zum Landtagspräsidenten gewählt worden. Tobias Rausch hat das höchste Amt in Sachsen-Anhalt inne. Er bekam im ersten Wahlgang 48 Stimmen und damit 4 mehr als die Stimmen von AfD und BSW. Rausch ist 35 Jahre alt und gilt als gemäßigter Vertreter der AfD. In der Vergangenheit machte er allerdings Schlagzeilen, weil er Freunden und Verwandten Posten in der Partei oder bei AfD-Abgeordneten verschafft haben soll. Der Ex-BND-Chef August Hannig und ein ehemaliger Büroleiter sind wegen Spionageverdachts festgenommen worden. Der frühere Büroleiter soll Hannig im großen Stil teils sensible Berichte gegen Bezahlung weitergeleitet haben. Hannig soll dann einen ausländischen Geheimdienst in mindestens einem Fall mit Informationen versorgt haben. Brandenburg ist für die Zukunft gerüstet. Zu diesem Ergebnis kommt eine Studie des Instituts für Bevölkerung und Entwicklung. Demnach schrumpft die Bevölkerung in unserem Land in den kommenden 20 Jahren zwar etwas, das wirkt sich in der Wirtschaft, Bildung und Familienfreundlichkeit aber kaum aus. Im Ländervergleich landet Brandenburg damit auf dem 5. Platz, Berlin auf Platz 7. 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
9: Heute mit einem Sonne-Wolken-Mix und Temperaturen bis 22 Grad. Morgen geht's nochmal genauso weiter.
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9: 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Vorsicht bitte auf der A11 Richtung Berlin. Zwischen Korin und Werberlin hat's einen Unfall gegeben. Auf der A111 stadtauswärts ist die linke Spur gesperrt zwischen Schulzendorfer Straße und Stolpe wegen einer Ölspur. Und im Stadtverkehr Berlin A100 Richtung Süden ab Detmolder Straße 15 Minuten plus. Außerdem wird geblitzt auf der L10 Richtung Berge zwischen Großbuchholz und Reetz. Und alles, was ihr noch seht, gern melden an die 0331 74 40 40. Gute Fahrt!
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9: Na und weiterhin fühlt sich das noch nicht so sehr nach Herbst an, aber ich muss sagen, ich bin schon wieder voll im Strickgame. Das ist ja mein Herbst- und Winter-Hobby. Da habe ich schon wieder losgelegt und dazu, wenn ihr es euch gerade auch schon gemütlich gemacht habt, vielleicht nach der Frühschicht, dann auch ein bisschen gemütlich.

0: Es ist der 6. Oktober, ihr hört BB Radio mit Ida. Und jetzt im Herbst sind ja nicht nur die Ausbildungen gestartet bei uns in Brandenburg und Berlin, sondern vor allem gestern auch die Vorlesungszeit an den Unis. Für einige das erste Semester, andere sind schon weiter. Also ich weiß noch, ich war Anfang des Studiums auch hochmotiviert und deswegen für alle, die vielleicht jetzt schon am Lernen sind, gleich im BB-Radio-Tabst auf jeden Fall Sound, um sich perfekt zu konzentrieren, nämlich zum Beispiel mit Dermot Kennedy, Power Over Me, dann mit aktuellen Beats von Ugel oder auch Stimmen wie der von Adele. Da kann man wirklich alles geben, gleich bei Rolling in the Deep.
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0: 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Ein entspannter Sonne-Wolken-Mix heute mit Temperaturen bis 22 Grad. Und weil das so schön ist, machen wir morgen nochmal genauso weiter.
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0: 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Vorsicht bitte auf der A10, dem westlichen Berliner Ring Richtung Dreieckwerder zwischen Spandau und Potsdam Nord, ein Unfall. Dann haben wir die L60, die ist gesperrt zwischen Falkenberg und Übigau, auch nach einem Unfall. Und im Stadtverkehr Berlin auf der A100 Richtung Süden ab Detmolder Straße 15 Minuten plus. Es blitzt auf der A12 beidseitig auf Höhe von Briesen und wenn ihr noch was habt, gern melden an die 0331 74 40 40. Gute Fahrt! 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

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Die besten aktuellen Hits gibt es natürlich auch im BB Radio Tabst für euch. Hier feinste Beats von DJ Ügel zusammen mit sehr, sehr coolen Stimmen. Und es ist wirklich so ein Song, der klingt nochmal nach Urlaub, nach Sonne. Hier ist Move Into the Sun.

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9: 15 Uhr, der Dienstag Feierabend.
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11: Mit Alexander Kanja. Guten Tag. Zum ersten Mal in der Geschichte der Bundesrepublik Deutschland ist ein AfD-Politiker zum Landtagspräsidenten gewählt worden. Tobias Rausch hat das höchste Amt in Sachsen-Anhalt inne. Er bekam im ersten Wahlgang 48 Stimmen und damit 4 mehr als die Stimmen von AfD und BSW. Rausch ist 35 Jahre alt und gilt als gemäßigter Vertreter der AfD. In der Vergangenheit machte er allerdings Schlagzeilen, weil er Freunden und Verwandten Posten in der Partei oder bei AfD-Abgeordneten verschafft haben soll. Und jetzt noch mehr aus unserem Land von BB Radio Brandenburg, Reporterin Clara Himmel.
12: Der Barnim hat den ersten Schweinepestfall seit 3 Jahren gefunden, innerhalb des Schutzkorridors, festgestellt bei einer Wildsau in Lunow, direkt am Oderdeich. Bis Ende der Woche will der Landkreis eine Allgemeinverfügung erlassen. Wie streng die ausfallen wird, ist nicht klar. Die Zäune Richtung Polen, Uckermark und Märkisch-Oderland bleiben erstmal weiter stehen.
11: Danke, Clara. Der Ex-BND-Chef August Hanning und ein ehemaliger Büroleiter sind wegen Spionageverdachts festgenommen worden. Der frühere Büroleiter soll Hanning im großen Stil teils sensible Berichte gegen Bezahlung weitergeleitet haben. Hanning selbst soll dann einen ausländischen Geheimdienst in mindestens einem Fall mit Informationen versorgt haben. Brandenburg ist für die Zukunft gerüstet. Zu diesem Ergebnis kommt eine Studie des Instituts für Bevölkerung und Entwicklung. Demnach schrumpft die Bevölkerung in unserem Land in den kommenden 20 Jahren zwar etwas, das wirkt sich in der Wirtschaft, Bildung und Familienfreundlichkeit aber kaum aus. Im Ländervergleich landet Brandenburg damit auf dem 5. Platz, Berlin auf Platz 7. 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
9: Also auf der Sonnenseite des Lebens hier heute Nachmittag sind ganz klar alle in der Niederlausitz. Weil im Havelland, im Oderland, der Prignitz und in Berlin sind eher mehr Wolken unterwegs. Es bleibt aber trocken bei derzeit um die 20 Grad. Morgen dann der letzte schöne Tag der Woche. 9 Stunden Sonne und nochmal bis zu 22 Grad.
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9: Und der BB-Radio-Straßenscanner zeigt an, dass es schon wieder klingelt. Spin the beat hier, hallo, wer ist dran?
14: Der Thorsten. Hey. Die A10 westlicher Ring von Havelland kommen Richtung Werder, kurz vor Potsdam Nord. Schwerer Verkehrsunfall, Vollsperrung der Autobahn.
9: Haben wir notiert.
14: Zum Glück fahre ich Richtung Berlin.
9: Ja, Glück gehabt, danke dir.
14: Alles klar, ich danke.
9: Hau rein, mach's gut. Und im Stadtverkehr Berlin besser nochmal 15 Minuten mehr einplanen auf der Stadtautobahn, der A100 raus Richtung Norden ab der Buschkrugallee und in der Gegenrichtung die A100 Richtung Süden. Hier 30 Minuten mehr einplanen ab der Detmolder Straße. Und geblitzt wird auf der A12 beidseitig in Briesen. Eure Staus und eure Blitzer per Anruf oder WhatsApp geht hier auch weiterhin immer alles an die 0331 74 40 40.
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9: Und auch mit einem Herbst, der uns ab Donnerstag wohl zeigt, was er unter frisch versteht. Dann fallen nämlich nicht nur die Blätter, sondern auch die Temperaturen. Welche Temperaturen da genau auf uns zukommen, vor allem nachts, das klären wir noch die Stunde. Vorher ein Dauerbrenner in den Charts, das ist Michael Schulte gleich, nach einem der erfolgreichsten skandinavischen Dance-DJs überhaupt. Hier ist

0: Also wenn es am Ende des Tages eine Frau hingekriegt hat, mit chronischem Liebeskummer wirklich steinreich zu werden, dann sie. Licky Lee war das hier gerade noch. Und der König des Nachtlebens dann auch gleich hier noch in unserem BB-Radio-Hitherbst. Das ist David Guetta innerhalb der nächsten halben Stunde ohne Unterbrechung. Dann aus den 10ern dieses tiefe, dieses warme Brummen in der Stimme von Regan Bowman. Und aus den 20ern Englands Überfliegerin. Das ist Ray.
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15: Mit Patricia Woschny. Guten Tag. Freie Fahrt statt Brückenchaos. Zumindest ist jetzt ein Ende in Sicht. Bis Sommer 2027 sollen Ringbahn und Westendbrücke auf der Berliner A100 wieder komplett befahrbar sein. Bis dahin bleibt am Funkturm noch ein kleiner Umweg. 600 Euro im Monat gegen ein Versprechen fürs Klassenzimmer. Brandenburg vergibt 25 neue Landlehrerstipendien. Davon profitieren unter anderem Schulen in Jüterbog, Oranienburg und Rehfelde. Die Studenten verpflichten sich, nach ihrem Studium hier zu unterrichten. Ein Wasserrohrbruch sorgt weiter für Verkehrschaos in Potsdam. Die Berliner Straße ist stadteinwärts komplett gesperrt. Auch die Trams 93, 94 und 99 kommen hier nicht durch. Für sie sind Ersatzbusse unterwegs. 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
0: Also wer heute Sonne sucht, sollte in Richtung Niederlausitz gucken. Im Havelland, im Oderland, der Prignitz und in Berlin sind nämlich größtenteils Wolken unterwegs. Bleibt aber trocken bei derzeit um die 20 Grad. Morgen dann der letzte schöne Tag der Woche. 9 Stunden Sonne und bis zu 22 Grad.
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0: Und der BB-Radio-Straßenscanner zeigt einen Unfall an auf der A10 in dem westlichen Berliner Ring in Richtung Dreieck Werder. Deshalb ist jetzt hier auch alles voll gesperrt zwischen Potsdam und beziehungsweise zwischen Spandau und Potsdam Nord. Hat uns Erik gerade durchgegeben. Vielen, vielen Dank dafür. Und im Stadtverkehr Berlin kommt noch mal eine halbe Stunde an Extrazeit dazu. Auf der Stadtautobahn der A100 Richtung Süden zwischen der Detmolder Straße und dem Dreieck Neukölln. Und geblitzt wird auf der B87 Richtung Lübben, Höhe Duben. Und eure Staus und eure Blitzer per Anruf oder WhatsApp geht hier auch weiterhin immer alles an die 0331 74 40.

0: Na, dit kann ja heiter werden.
1: Wenn euer Auto ab Donnerstag morgens glitzert, dann ist das nicht eure Metallic-Lackierung, dann ist das wahrscheinlich der erste Raureif. Und der klingt auch nur so lange romantisch, bis man pünktlich los muss. Ab Donnerstag wird's wohl nämlich eine Nummer frischer hier zum BB-Radio-Feierabend. Vor allem nachts gibt's dann Kühlschranktemperaturen und kalte Füße, bei Tiefstwerten zwischen nur noch 10 und 4 Grad. Also der schwierigste Teil des Morgens ist bald nicht mehr nur der Wecker, sondern die Haustür. Jetzt David Guetta in unserem Hit Herbst.

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1: Dieser britische Akzent hier bei der Band Bastille ist einfach nicht zu überhören. Und da machen die Jungs auch gar keinen Hehl draus. Also ich meine, wie viele andere versuchen da doch irgendwie immer möglichst amerikanisch zu klingen, aber da haben die gar keinen Bock drauf. Sobald die hier mit ihrem Oxford-Englisch anfangen zu singen, willst du dir doch einen Tee aufsetzen. Thanks, we lost in the fire war das hier gerade noch. Und gleich dann hier noch eine Frau in unserem BB-Radio-Hitherbst, die seit über einem Jahrzehnt wirklich gnadenlos einen Radio-Ohrwurm nach dem anderen abliefert. Die bricht da quasi Streaming-Rekorde im Vorbeigehen. Und sie hat vor allem eine besondere Superkraft. Weil ich meine, die Hits von einer Sarah Larsson, die sterben halt einfach nie. Gleich ein Altbekannter von ihr noch aus den Zehnern. Dann drei Typen mit Rockpop aus L.A. Das ist Spin the Beat hier gleich noch für euch mit Tampa City. Und dann gibt's auch noch Softest von Olivia Dean. Man I Need, gleich in der Show.
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1: 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Chris Wenzel aus Neuruppin, du meldest dich jetzt einfach innerhalb der nächsten Stunde hier bei uns zurück und dann zahlst du auch für deine nächste Tankrechnung gar nicht mehr. Chris Wenzel aus Neuruppin, bis gleich.
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17: Mit Alexander Kanja. Guten Tag. Zum ersten Mal in der Geschichte der Bundesrepublik Deutschland ist ein AfD-Politiker zum Landtagspräsidenten gewählt worden. Tobias Rausch hat das höchste Amt in Sachsen-Anhalt inne. Er bekam im ersten Wahlgang 48 Stimmen und damit 4 mehr als die Stimmen von AfD und BSW. Rausch ist 35 Jahre alt und gilt als gemäßigter Vertreter der AfD. In der Vergangenheit machte er allerdings Schlagzeilen, weil er Freunden und Verwandten Posten in der Partei oder bei AfD-Abgeordneten verschafft haben soll. Und jetzt noch mehr aus unserem Land von BB Radio Brandenburg, Reporterin Patricia Woschny.
18: 600 Euro im Monat gegen ein Versprechen fürs Klassenzimmer. Brandenburg vergibt 25 neue Landlehrerstipendien. Davon profitieren unter anderem Schulen in Jüterbog, Oranienburg und Rehfelde. Die Studenten verpflichten sich, nach ihrem Studium hier zu unterrichten. Das Programm läuft seit 5 Jahren. Mehr als 40 geförderte Studenten arbeiten inzwischen als Lehrer.
17: Danke, Patricia. Einmal mehr ist in Oranienburg eine Weltkriegsbombe gefunden worden. Von der Evakuierung sind mehr als 6000 Anwohner betroffen. Sie müssen am 11. November den Sperrkreis verlassen. Der Blindgänger befindet sich in der Adolf-Damaschke-Straße. Rund um den Fundort wurde eine Splitterschutzwand errichtet. Sie besteht aus knapp 30 Überseekontainern. Alle betroffenen Anwohner werden von der Stadtverwaltung rechtzeitig schriftlich informiert. Der Belgier Francis Hulson hat den Physik-Nobelpreis bekommen. Er hat im Eis des Südpols ein riesiges Messgerät gebaut, das kaum messbare Neutrinos aus dem Weltall erfassen kann. Neutrinos sind so winzig, dass sie Materie fast ungehindert durchdringen können, auch unseren Körper. Sekündlich rasen rund 65 Milliarden Neutrinos von der Sonne allein durch unseren kleinen Fingernagel, von uns völlig unbemerkt. 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
1: Sonne und Wolken im Mix hier heute. Das bleibt aber trocken bei derzeit um die 20 Grad bei euch in Brandenburg an der Havel, in Frankfurt oder in Cottbus, in Wittstock, in Potsdam und auch in Berlin. Morgen dann der letzte schöne Tag der Woche. 9 Stunden Sonne, die scheint dann also wirklich von morgens bis abends und dazu dann nochmal bis zu 22 Grad.
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1: Und der BB-Radio-Straßenscanner zeigt an, dass es gekracht hat hier im laufenden Feierabendverkehr. Und wie immer ist auch diesmal wieder einer unserer Hörer vor Ort. Pascal, hallo, wo ist der Unfall genau?
19: 14770 Brandenburg an der Havel. Mhm. Von Tranestraße 1 in der Nähe von der Rettungswache gab es einen Unfall zwischen einem LKW und einem PKW. Polizei ist nicht vor Ort, Krankenwagen ist noch nicht vor Ort. Mhm. Da ist auch Stau. Bitte Rettungskasse dringend machen.
1: Was meinst du, wie viel Zeit sollten wir da aktuell mehr einplanen?
19: 30 Minuten würde ich jetzt grob schätzen.
1: Oha, und wahrscheinlich alles jetzt erst einmal mit zunehmender Tendenz. Pascal, danke dir, dass du durchgerufen hast. Sehr cool.
19: Kein Problem, ich helfe euch gerne.
1: Fahr vorsichtig, hau rein. Ciao, ciao.
19: Ciao.
1: Und geblitzt wird heute Nachmittag ansonsten noch auf der A11 Richtung Berlin, kurz vor Werbelin. Und eure Staus und eure Blitzer per Anruf oder WhatsApp geht immer alles an die 0331 74 40 40.
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1: Und auch mit einem Tunnel, durch den man mal fahren kann und vor dem man mal steht. In Berlin hängt das zumindest unter der Woche gerade mal wieder ganz stark von der Uhrzeit ab. Alle Infos zur Tiergartentunnelsperrung dann gleich hier noch bei mir in der Show. Vorher ein Song, der in 16 Ländern auf die 1 ging, 8 Wochen lang davon alleine in Deutschland. Das ist Timbaland hier gleich noch mit Apologize. Und das jetzt ist Olivia Dean. Hier ist er mit Man I Need.

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1: Hallo Chris.
2: Hallo.
1: Die gute Nachricht ist ja, dass es seit letzter Woche endlich einen Tankrabatt gibt. Aber die schlechte ist, dass man davon kaum was merkt. Was stand vorhin noch bei dir für einen Preis an der Zapfsäule?
2: Bei 24. Hey,
1: es ist doch ein Witz, oder nicht?
2: Ja, also gefühlt merkt man gar nichts davon.
1: Aber weißt du, was das Schöne ist? 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Glückwunsch!
2: Vielen lieben Dank.
1: Na, so muss es doch sein, oder nicht?
2: Auf jeden Fall. Also ich fahre jeden Tag auch 70 Kilometer zur Arbeit. Boah. Hin und zurück. Und
1: da kommt das doch wie gerufen.
2: Auf jeden Fall.
1: Und ihr seid über bbradio.de mit eurer Tankrechnung direkt die Nächste. Einfach nur nächste Stunde um 17 Uhr dann auf euren Namen achten. Chris, ich wünsche dir was. Bis bald.
2: Dankeschön.
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20: Mit Patricia Woschny. Guten Tag. Freie Fahrt statt Brückenchaos. Zumindest ist jetzt ein Ende in Sicht. Bis Sommer 2027 sollen Ringbahn und Westendbrücke auf der Berliner A100 wieder komplett befahrbar sein. Bis dahin bleibt am Funkturm noch ein kleiner Umweg. 600 Euro im Monat gegen ein Versprechen fürs Klassenzimmer. Brandenburg vergibt 25 neue Landlehrerstipendien. Davon profitieren unter anderem Schulen in Jüterbog, Oranienburg und Rehfelde. Die Studenten verpflichten sich, nach ihrem Studium hier zu unterrichten. Ein Wasserrohrbruch sorgt weiter für Verkehrschaos in Potsdam. Die Berliner Straße ist stadteinwärts komplett gesperrt. Auch die Trams 93, 94 und 99 kommen hier nicht durch. Für sie sind Ersatzbusse unterwegs. 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
1: 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Sonne gibt's heute leider nicht flächendeckend hier bei uns in Brandenburg und Berlin. Den meisten Sonnenschein kriegt eigentlich nur die Niederlausitz ab. Der Rest muss sich mit den Wolken teilen. Das bleibt aber trotzdem trocken bei derzeit um die 20 Grad bei euch. In Cottbus, in Frankfurt oder in Wittstock, in Brandenburg an der Havel, in Potsdam und auch in Berlin. Morgen dann wohl der letzte schöne Tag der Woche. 9 Stunden Sonne und nochmal bis zu 22 Grad.
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1: 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Und es gibt einen neuen Unfall und auch eine Vollsperrung hier im laufenden Feierabendverkehr. Da geht es um die B1, B5 Richtung Küstrin-Kiez. Zwischen Kienbaum und Müncheberg-West ist jetzt alles dicht. Und das wird jetzt hier voller. Und 15 und 25 Minuten mehr mal besser einplanen im Stadtverkehr Berlin. Da geht es um die Stadtautobahn, die A100 Richtung Norden raus. Sind es 15 Minuten mehr ab der Buschkuckallee. Und in der Gegenrichtung die gute halbe Stunde mehr ab der Detmolder Straße. Und geblitzt wird dann noch auf der A11 Richtung Berlin, kurz vor Werbelin. Und eure Staus und eure Blitzer per Anruf oder WhatsApp geht hier auch weiterhin immer alles an die 0331 74 40 40.
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0: Wer hier nachts von euch nochmal durch den Tiergartentunnel in Berlin will bzw. muss, der guckt mal wieder in der Röhre. Schicht im Schacht nämlich hier im Tiergartentunnel in Berlin zum WB-Radio Feierabend. Der Tunnel bleibt nämlich unter der Woche nachts ab kurz vor 10 mal wieder dicht. Lichter am Ende des Tunnels gibt es dann zumindest unter der Woche erst ab 5:45 morgens wieder. Und die Begründung ist inzwischen auch schon fast so vertraut wie die Umleitung. Es fehlt immer noch Personal. Nur damit ihr es mal gehört habt und euch eventuell drauf einstellen könnt. Jetzt Bebe Rexha hier in unserem Hit-Herbst. Das ist Burn the Beat. Hier ist New Religion für euch.
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Der Dauergast in den Charts jetzt hier im BB-Radio Hit Herbst. Das ist Nico Santos. Und ich meine, die Songs von ihm sind ja nun mal alle so radiotauglich, dass wir gar nicht anders können. Der Typ macht ja jedes Mal aufs Neue wieder Spaß.

0: Das letzte Mal für ein Konzert in Berlin war er im Juli beim Lollapalooza. Weitere Termine habe ich bislang leider noch nicht gesehen. Das war Luis Capaldi hier gerade. So, dann gleich hier in unserem BB-Radio Hit Herbst noch mit Teddy Swims. Der beste Beweis eigentlich dafür, dass man niemals ein Buch nach seinem Cover beurteilen sollte. Ich meine, wenn der vor dir steht, dann denkst du doch entweder an harten Gangster-Rap oder an ordentlich Heavy Metal. Aber das, was der Junge macht, ist allerfeinster R&B, Soul und Pop. Dann einer, der damals der meistgehasste Topfschnitt-Teenie der Welt war, Justin Bieber. Und Taylor Swift gibt's dann auch gleich noch innerhalb der nächsten halben Stunde. Kommt gut durch den Dienstag-Feierabend. Das hört ihr alles gleich.
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21: Mit Alexander Kanja. Guten Tag. Zum ersten Mal in der Geschichte der Bundesrepublik Deutschland ist ein AfD-Politiker zum Landtagspräsidenten gewählt worden. Tobias Rausch hat das höchste Amt in Sachsen-Anhalt inne. Er bekam im ersten Wahlgang 48 Stimmen und damit 4 mehr als die Stimmen von AfD und BSW. Rausch ist 35 Jahre alt und gilt als gemäßigter Vertreter der AfD. In der Vergangenheit machte er allerdings Schlagzeilen, weil er Freunden und Verwandten Posten in der Partei oder bei AfD-Abgeordneten verschafft haben soll. Und jetzt noch mehr aus unserem Land von BB Radio Brandenburg, Reporter Frank Philipp.
22: Die Frankfurter Europa-Universität Viadrina bietet jetzt ein neues Studienmodul KI-Kompetenz an. Mit dem Modul können die Grundlagen generativer KI erlernt und Anwendungen im Alltag ausprobiert werden. Dazu gibt es auch Vorlesungen und Praxisseminare.
21: Danke, Frank. Einmal mehr ist in Oranienburg eine Weltkriegsbombe gefunden worden. Von der Evakuierung sind mehr als 6000 Anwohner betroffen. Sie müssen am 11. November den Sperrkreis verlassen. Der Blindgänger befindet sich in der Adolf-Damaschke-Straße. Rund um den Fundort wurde eine Splitterschutzwand errichtet. Sie besteht aus knapp 30 Überseekontainern. Alle betroffenen Anwohner werden von der Stadtverwaltung rechtzeitig schriftlich informiert. Der Belgier Francis Hulson hat den Physik-Nobelpreis bekommen. Er hat im Eis des Südpols ein riesiges Messgerät gebaut, das kaum messbare Neutrinos aus dem Weltall erfassen kann. Neutrinos sind so winzig, dass sie Materie fast ungehindert durchdringen können, auch unseren Körper. Sekündlich rasen rund 65 Milliarden Neutrinos von der Sonne allein durch unseren kleinen Fingernagel, von uns völlig unbemerkt. 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
0: Ja, die Wolken verteilen sich heute mal wieder großzügig. Die Sonne leider nicht. Den meisten Sonnenschein kriegt hier heute Nachmittag eigentlich nur die Niederlausitz ab. Der Rest muss sich die Sonne mit den Wolken teilen. Der Rest bleibt aber glücklicherweise trocken bei aktuell um die 20 Grad bei euch. In Brandenburg an der Havel, in Angermünde, in Wittstock, in Potsdam und auch in Berlin. Morgen dann der letzte schöne Tag der Woche. 9 Stunden Sonne nochmal und bis zu 22 Grad.
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0: Und der BB-Radio-Straßenscanner zeigt an, dass es etwas länger dauert rund um die Baustelle auf der A10 und zwar auf dem westlichen Berliner Ring. Hier haben wir ja beidseitig 10 Minuten Baustellenstau aktuell zwischen Großkreuz und Leest. Und 15 Minuten länger dauert es derweil im Stadtverkehr Berlin und zwar auf der Stadtautobahn der A100 raus Richtung Norden. Hier hinten anstellen ab der Buschkrugallee etwa bis hin zur Weckstraße. Dann dauert es auch nochmal länger im weiteren Verlauf zwischen Detmolder Straße und dem Dreieck Funkturm und 20 Minuten mehr sind es in der Gegenrichtung. Auf der A100 Richtung Süden zwischen Innsbrucker Platz und dem Dreieck Neukölln. Und geblitzt wird auf der B168 Richtung Prötzl hinter Blumenthal. Und eure Staus und eure Blitzer per Anruf oder WhatsApp geht hier auch weiterhin immer alles an die 0331 74 40 40. Kommt gut durch.
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0: Und mit großem Kino für kleines Geld. Also ich meine, wer heute Abend wieder ewig da durch irgendwelche Streaming-Menüs scrollt, der ist selber schuld. Heute Abend ab 19 Uhr gibt's nämlich wieder einen Kinofilm for free. Und zwar im Lindenkino im Lindenpark in Potsdam. Wie ihr bestimmt, welcher Film da laufen wird und welche Filme überhaupt zur Auswahl stehen, das klären wir gleich. Jetzt erst einmal die Frau, die ein bisschen...

0: Mittlerweile ist sein Sohn auch schon wieder 2 Jahre alt. Justin Bieber war das hier gerade noch mit Let Me Down Slowly. So, und dann gleich hier noch in unserem BB-Radio-Hit Herbst, dieser Mega-Hit vom DJ Goya. Michiko ist das innerhalb der nächsten halben Stunde ohne Unterbrechung. Ich meine, der Song startete Anfang des Jahres noch als kleiner Ohrwurm, aber durch diese Kollabo hier mit Jason Derulo und auch der Sängerin Melody ist das echt ein weltweiter Flächenbrand geworden. Was vom norwegischen Pop-Rap-Duo Madcon aus den 10ern gibt's dann auch noch im Mix mit Gitarren-Elektrobeats aus den Charts von Kamrat aus den 20ern. Alles gleich.
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9: 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Der Behälter dafür befindet sich meist unter der Motorhaube. Achtet bitte auf das richtige Mischverhältnis von Wasser und Reinigungsmittel. Das steht auf dem Etikett. In den kalten Monaten ist die Beigabe von Frostschutzmittel dringend angeraten. Natürlich gibt es auch Fertigmischungen entsprechend der Jahreszeit, die ihr bequem kaufen könnt.
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14: Mit Patricia Woschny. Guten Tag. Brandenburgs Jäger haben weniger Wildschweine vor die Flinte bekommen. Rund 55.000 Tiere waren es im vergangenen Jagdjahr. 8% weniger als zuvor. Gründe für den Rückgang könnten laut Ministerium Wetter, Bestände und die afrikanische Schweinepest sein. Ein Wasserrohrbruch sorgt weiter für Verkehrschaos in Potsdam. Die Berliner Straße ist stadteinwärts komplett gesperrt. Auch die Trams 93, 94 und 99 kommen hier nicht durch. Für sie sind Ersatzbusse unterwegs. 2 Festnahmen, 3 mögliche Tatorte. In Hönow hat die Polizei 2 Männer erwischt, die zuvor ein Fenster aufgehebelt haben sollen. Bei ihnen wurde Einbruchswerkzeug gefunden. Jetzt wird geprüft, ob sie auch hinter 2 weiteren Einbruchsversuchen in Hönow und Hoppegarten stecken. 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
0: Für ganz Brandenburg und Berlin zuverlässig und genau für eure Region. So mit Sonnenstrahlen ist es heute so ein bisschen wie mit guten Parkplätzen. Die findet man leider nicht überall. Am meisten Sonne gibt's eigentlich heute nur in der Niederlausitz. Der Rest muss sich die Sonne tatsächlich mit haufenweise Wolken teilen. Es bleibt aber trocken bei derzeit um die 20 Grad. Bei euch in Wittstock, in Angermünde, in Cottbus, in Potsdam und auch in Berlin. Morgen dann der letzte schöne Tag der Woche. 9 Stunden Sonne und nochmal ganz angenehm warm bei bis zu 22 Grad. 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
0: 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So, und jetzt fliegen hier Gegenstände über die A10 und zwar über den östlichen Berliner Ring in Richtung Dreieck Spreeau. Da hat wohl jemand seine Ladung verloren zwischen dem Dreieck Barnim und Hohenschönhausen. Fahrt da bitte vorsichtig. Und plant besser nochmal 15 Minuten mehr ein im Stadtverkehr Berlin. Einmal stockt's nämlich auf der Stadtautobahn der A100 raus Richtung Norden zwischen Buschkrugallee und dem Dreieck Funkturm. Und eine gute halbe Stunde mehr würde ich mal besser einplanen in der Gegenrichtung auf der A100 Richtung Süden zwischen Innsbrucker Platz und dem Dreieck Neukölln. Auch geblitzt wird dann außerdem noch auf der A10, dem südlichen Berliner Ring, in Richtung Dreieck Spreeau. Da stehen sie im Schönefelder Kreuz. Und eure Staus und eure Blitzer per Anruf oder WhatsApp. 2 Möglichkeiten habt ihr, um hier alles bei uns loszuwerden. Und alles geht dann auch immer an die 0331 74 40 40.
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1: Was andere da groß angekündigt haben, das machen wir hier gerade einfach. Nur, wir entlassen euch nicht nur einfach beim Tanken, wir zahlen gleich eure komplette Tankrechnung. Herzlichen Glückwunsch, Vanessa!
2: Danke!
1: Wofür geht da am meisten Sprit immer die Woche bei dir drauf?
2: Ja, für die Arbeit natürlich.
1: Was legst du da so für Strecken zurück?
2: 250 Kilometer in der Woche schon.
1: Na Mensch, Maja, dann kommt das doch wie gerufen. Herzlichen Glückwunsch, gute Fahrt.
2: Dankeschön.
1: Und sag vor allem allen anderen, wie einfach das ist, hier an das Freitanken ranzukommen. Einfach nur über bbradio.de klicken und dann auch im Oktober morgen früh ab 6 Uhr wieder auf euren Namen achten.
2: Genau.
1: So machen wir's. So, und jetzt Kato hier in unserem Hitherbst. Vanessa, hab einen tollen Feierabend. Schön, dass du zuhörst. Bis bald.
2: Ja, tschüss.

Jetzt gibt es tatsächlich nochmal gute Nachrichten für euer Portemonnaie hier zum BB-Radio Feierabend. Weil heute Abend ab 19 Uhr gibt es nämlich wieder einen Kinofilm for free, und zwar im Linden Kino im Linden Park in Potsdam. Und ihr bestimmt davor ab über Social Media, welchen Film ihr gucken werdet. Und habt da wohl heute Abend die Chance zwischen Der Astronaut und Das Kanu des Manitou. Falls euch der Film am Ende gefallen hat, gern geschehen. Falls nicht, ihr hattet ja auf Social Media eure Chance. Und jetzt hier in unserem Hit-Herbst, Spin the Beat,

0: Ach Gottchen. Also unser nächster Comedian, jetzt hier zum BB-Radio Feierabend, könnte sich schon Kinder vorstellen. Sie ist nur mit dem Herstellungsprozess und den anschließenden Nutzungsbedingungen noch nicht so ganz einverstanden. Hier ist Maria Clara Groppler.
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3: Mein Freund hat mich jetzt auch vor kurzem gefragt, hey Maria, sag mal, wie denkst du eigentlich so über Kinder? Ich war so, ey, ich liebe Kinder, ja, am liebsten mag ich Kinder bueno. Nein, aber ich glaube, ich hätte schon ganz gerne einfach mal Kinder, nur kann ich mir irgendwie nicht so vorstellen, so ein Kind so zu gebären, ne? Oder mich drum zu kümmern. Ich glaube, ich wäre gern Oma väterlicherseits. Das fände ich gut. Aber ich glaube, wenn ich irgendwann mal so ein Kind gebären sollte, dann würde ich wollen, dass auf jeden Fall mein Freund bei der Geburt dabei ist, einfach damit ich ihm die Schmerzen der Geburt dann immer vorhalten kann. Und so, ah, okay, du willst dich den Müll runterbringen, weil das zu anstrengend ist. Weißt du, was auch anstrengend war? 36 Stunden Presswehen. Und glaubst du, dass du beim Müll runterbringst, wo ich einen Dammriss holst? Ich glaube, das wird nicht passieren, Schatz. Außer du versuchst, die Mülltüte durch ein viel zu kleines Loch in den Container zu pressen. Danach bist du so K.O., dass du eine Woche lang im Bett liegen musst, sofort wieder vorbeikommen, den Müll zu sehen, nur damit alle sagen, ah, oh, der Müll sieht aus wie du.
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19: Feierabend auf dem Dienstag. 18 Uhr.
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20: Mit Alexander Kanja. Guten Abend. Zum ersten Mal in der Geschichte der Bundesrepublik Deutschland ist ein AfD-Politiker zum Landtagspräsidenten gewählt worden. Tobias Rausch hat das höchste Amt in Sachsen-Anhalt inne. Er bekam im ersten Wahlgang 48 Stimmen und damit 4 mehr als die Stimmen von AfD und BSW. Rausch ist 35 Jahre alt und gilt als gemäßigter Vertreter der AfD. In der Vergangenheit machte er allerdings Schlagzeilen, weil er Freunden und Verwandten Posten in der Partei oder bei AfD-Abgeordneten verschafft haben soll. Und jetzt noch mehr aus unserem Land von BB Radio Brandenburg, Reporter Frank Philipp.
21: Brandenburgs Transportwirtschaft hat klare Forderungen an die Politik aufgemacht und wünscht sich zum Beispiel schnellere Straßenbaustellen, weniger Bürokratie, Tempo 80 für Lkw auf geeigneten Landstraßen und mehr Kontrollen des Güterverkehrs für einen fairen Wettbewerb. Dies wurde auf der ersten Landesverkehrskonferenz in einem Forderungspapier beschlossen.
20: Danke, Frank. Einmal mehr ist in Oranienburg eine Weltkriegsbombe gefunden worden. Von der Evakuierung sind mehr als 6000 Anwohner betroffen. Sie müssen am 11. November den Sperrkreis verlassen. Der Blindgänger befindet sich in der Adolf-Damaschke-Straße. Rund um den Fundort wurde eine Splitterschutzwand errichtet. Sie besteht aus knapp 30 Überseekontainern. Alle betroffenen Anwohner werden von der Stadtverwaltung rechtzeitig schriftlich informiert. Der Belgier Francis Hulsen hat den Physik-Nobelpreis bekommen. Er hat im Eis des Südpols ein riesiges Messgerät gebaut, das kaum messbare Neutrinos aus dem Weltall erfassen kann. Neutrinos sind so winzig, dass sie Materie fast ungehindert durchdringen können, auch unseren Körper. Sekündlich rasen rund 65 Milliarden Neutrinos von der Sonne allein durch unseren kleinen Fingernagel, von uns völlig unbemerkt. 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
0: Also am Nachmittag war noch die Niederlausitz wettertechnisch ganz klar im Vorteil, aber jetzt zum Abend hin geht's dann doch ein bisschen gerechter zu. Jetzt klart's auch langsam überall drumherum auf. Es bleibt trocken, bisschen Sonne jetzt noch, bevor der Sonnenuntergang gleich um halb ansteht. Und dazu nochmal um die 20 Grad bei euch in Brandenburg an der Havel, in Cottbus, in Wittstock, in Potsdam und auch in Berlin. Morgen dann der letzte schöne Tag der Woche, 9 Stunden Sonne und nochmal bis zu 22 Grad.
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0: Und der BB-Radio Straßenscanner zeigt an, dass der Verkehr aktuell nicht überall so richtig ins Fließen kommt. Und das liegt unter anderem an den Reifenteilen, die gerade über die A10 fliegen. Und zwar über den östlichen Berliner Ring in Richtung Dreieck Spreeau. Vorsicht hier jetzt zwischen Marzahn und Hellersdorf. Und im Stadtverkehr Berlin besser noch mal eine Viertelstunde mehr einplanen auf der Stadtautobahn der A100 Richtung Süden. Hier stockt das nämlich zwischen dem Innsbrucker Platz und dem Dreieck Neukölln. Und geblitzt wird dann auch auf der L29 und zwar beidseitig zwischen Grüntal und Heckelberg. Und eure Staus und eure Blitzer per Anruf oder WhatsApp geht hier auch weiterhin immer alles an die 0331 74 40 40.
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0: 30 Jahre alt und immer noch ein guter Grund, in Potsdam bummeln zu gehen. Das Sterncenter hat Geburtstag und wie es bei Geburtstagen halt so immer ist, wollen wir natürlich alles wissen. Wer kommt, was gibt's und wann steigt die Party vor allem? Das klären wir alles gleich. Davor aber erst noch mit Britney Spears, eine der erfolgreichsten Künstlerinnen der Geschichte. Und los geht's mit Shakira aus Kolumbien. Hier ist sie mit Die Die.

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3: Über 85 Shops, mehr als 2000 kostenlose Parkplätze und jetzt auch noch ein runder Geburtstag. Der Shopping-Hotspot unserer Landeshauptstadt wird 30. Das Sterncenter Potsdam hat nämlich Geburtstag. Und was sich das Geburtstagskind so alles vorgenommen hat, das sagt er uns. Jens Mieke, der Center-Manager.
4: Schönen guten Abend, freut mich sehr.
3: Guten Abend. Herr Mieke, jetzt erst einmal Glückwunsch natürlich auch vom kompletten BB-Radio-Team zu diesem Jubiläum. Aber was ist aus Ihrer Sicht eigentlich das Erfolgsrezept des Sterncenters? Was macht es seit 30 Jahren jetzt schon so erfolgreich?
4: Letztlich ist es so, dass unsere vielen attraktiven Shops, Konzepte, die wir im Center haben, natürlich der wichtigste Punkt sind. Ja? Mhm. Deswegen kommen die Besucherinnen und Besucher jedes Jahr so zahlreich zu uns, schon seit 30 Jahren jetzt tatsächlich. Ja. Wir sagen in der Fachsprache übrigens, das Center hat den richtigen Mietermix. Ganz, ganz wichtig für uns.
3: Ja.
4: Die gute Erreichbarkeit ist ein ganz, ganz wichtiges Thema. Mhm. Wir sind gut erreichbar. Wir haben über 2000 kostenlose Parkplätze.
3: Ja.
4: Und das ist natürlich gerade in der heutigen Zeit. Wir sind in einem Ballungsgebiet, Berlin, Potsdam, wenig Parkplätze. Mhm. Da ist es natürlich eine ganz, ganz coole
3: Super.
4: Geschichte für unsere Besucherinnen und Besucher, uns so einfach zu erreichen. Rampe hochfahren und glücklich sein ist da das Motto.
3: So, und ab übermorgen, ab Donnerstag, ist aufgrund des Geburtstags im Sterncenter auch einiges los, was das unter anderem auch mit Sport zu tun hat. Das klären wir gleich.
4: Perfekt, alles klar.
3: Und mehr Infos auch immer nochmal im Netz auf stern-center-potsdam.de. Gleich noch einer, der wie sonst Soul-Sänger aus den 70ern klingt. Das ist Allo Black nach einem alten Klassiker auf einem DJ-Beat. Cyril gleich hier auch noch mit Stumbling In.
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10: Mit Patricia Woschny. Guten Abend. Privat zufrieden, beim Blick aufs Land schwindet der Optimismus. Das zeigt der neue Brandenburg-Monitor. Fast 90% sind mit ihrem eigenen Leben zufrieden. Gleichzeitig blickt inzwischen mehr als jeder Zweite skeptisch auf die Entwicklung des Landes. Gewachsen sind vor allem die Sorgen um die Zukunft der Kinder, die Rente und den eigenen Job. Freie Fahrt statt Brückenchaos. Zumindest ist jetzt ein Ende in Sicht. Bis Sommer 2027 sollen Ringbahn und Westendbrücke auf der Berliner A100 wieder komplett befahrbar sein. Bis dahin bleibt am Funkturm noch ein kleiner Umweg. 2 Festnahmen, 3 mögliche Tatorte. In Hönow hat die Polizei 2 Männer erwischt, die zuvor ein Fenster aufgehebelt haben sollen. Jetzt wird geprüft, ob sie auch hinter 2 weiteren Einbruchsversuchen in Hönow und Hoppegarten stecken. 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
11: Und jetzt ziehen sich die Wolken hier doch allmählich zurück. Nur im Oderland und in der Uckermark sind sie noch ein bisschen hartnäckiger. Es bleibt trocken mit dem letzten bisschen Sonne hier auf dem Dienstagfeierabend. Bei der Zeit um die 19, 20 Grad bei euch in Brandenburg an der Havel, in Cottbus, in Wittstock, in Potsdam und auch in Berlin. Morgen, man kann es gar nicht oft genug sagen, der letzte schöne Tag der Woche. 9 Stunden Sonne werden es dann nochmal und bis zu 22 Grad. 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
11: 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Ein Reifenplatzer hier nach dem nächsten im laufenden Feierabendverkehr. Deshalb auch der Liegenbleiber auf der A13 Richtung Dresden. Der steht jetzt hier zwischen Freiwalde und Duben und kurz vor ihm überall Reifenteile auf der Fahrbahn. Und 15 Minuten mehr würde ich nochmal besser einplanen im Stadtverkehr Berlin. Und zwar, wenn es auf die Stadtautobahn geht. Die A100 Richtung Süden ist hier nämlich aktuell schon wieder voller zwischen dem Innsbrucker Platz und dem Dreieck Neukölln. Und geblitzt wird es dann noch auf der A12 beidseitig in Briesen. Und eure Staus und eure Blitzer per Anruf oder WhatsApp geht immer alles an die 0331 74 40 40.
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11: Oh, wir feiern ein Geburtstagskind hier heute Abend. 30 Jahre alt, wohnhaft in Potsdam und immer ausgesprochen gut besucht. Ein Stern feiert Geburtstag. Das Sterncenter Potsdam wird 30, der Shopping-Hotspot unserer Landeshauptstadt. Und wir wollen natürlich alles wissen. Wie feiert das Geburtstagskind? Was ist da geplant? Wer feiert alles mit? Alle Antworten gleich, nachdem man mit der Schiebermütze, das ist Aloe Black, nach dem meistgestreamten Australier der Welt. Hier ist der DJ Cyril.

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3: Was schenkt man eigentlich jemandem, der wirklich schon alles hat? Also ich meine, alles an Mode, alles an Technik. Über 85 Shops und über 2000 kostenlose Parkplätze. Also beim Sterncenter Potsdam sind wir, glaube ich, mit Geschenkideen leicht überfordert. Aber dafür haben wir umso mehr Fragen, wie der 30. Geburtstag gefeiert wird. Weil das Sterncenter Potsdam wird nämlich 30. Und dazu ist bei uns der Center Manager, Herr Mieke.
4: Hi, grüß dich.
3: Hallo, hallo. Diesen runden Geburtstag feiern Sie mit einer großen Geburtstags Olympiade. Gut anderthalb Wochen lang, jetzt von Donnerstag bis übernächsten Samstag. Aber was dürfen wir genau darunter verstehen? Was ist in diesem Zeitraum genau geplant?
4: Wir verwandeln unser Standcenter in eine große Sportarena. 15 Sportstationen, darunter eine Boxstation, Tischtennis, Tischfußball und noch vieles mehr werden unsere Besucherinnen und Besucher ausprobieren können. Mhm. Und am Ende der Strecke haben sie die Möglichkeit, einen 3.000 € Center-Gutschein zu gewinnen.
3: Mensch, Meier. Und darüber hinaus gibt es auch noch etliche handsignierte Preise aus der Sportwelt. Und das ist immer noch nicht alles, was sonst noch alles ansteht. Das klären wir gleich.
4: Sehr gern.
3: Mehr Infos dazu gibt's auch noch mal auf stern-center-potsdam.de und mehr Dance von Maroon 5 und J-Lo vorher. Hier ist es zusammen mit David Guetta und Save My Love.

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3: Ein runder Geburtstag mitten in Potsdams Shoppinglandschaft, weil das Sterncenter wird 30. Also ich meine, wer in Potsdam zum Shoppen unterwegs ist, der kennt das Sterncenter. Nur was ist da alles zur Feier dieses Jubiläums geplant? Das klären wir heute mit dem Center Manager. Hallo nochmal, Herr Mieke.
4: Hi Ben, grüß dich.
3: Hallo. Sie haben einiges vor zu dieser Feier, wie wir gerade eben schon gehört haben. Ab Donnerstag wird das Center bis übernächsten Samstag zu einer großen Sportarena. Es gibt dann hier 15 Sportstationen, eine Boxstation, Tischtennis, Tischfußball und. Es gibt handsignierte Preise aus der Sportwelt und auch einen 3.000-Euro-Center-Gutschein. Herr Mieke, 30 Jahre Sterncenter, obwohl sich das Einkaufen ja im Allgemeinen in den letzten 30 Jahren massiv verändert hat. Doch auch bei Ihnen, oder nicht?
4: Vor vielen Jahren war Einkaufen noch bedarfdeckend. Ja. Man kauft das, was man braucht. Ja. Heute wollen die Menschen etwas erleben bei uns im Center. Die wollen natürlich was einkaufen, aber die wollen sich begegnen, die wollen was erleben, die wollen Events sehen. Ja. Und das ist das, was Einkaufen und ein schöner Shoppingtag heute ausmacht.
3: Und was bieten Sie da konkret an?
4: Ich mache mal ein Beispiel. Unsere erfolgreiche Ausstellung Die gute Form, die Tischlerinnung Brandenburg bei uns jedes Jahr durchführt. Hier können unsere Besucherinnen und Besucher wirklich ganz, ganz tolle Ausstellungsobjekte, die jungen Meisteranwärter sozusagen produziert haben, bei uns sehen. Ja. Sie können es nicht nur sehen, sie können auch das Holz riechen. Und das ist das, was Besucherinnen und Besucher auch mir immer wieder zurückspielen. Dieses Anschauen, Fühlen, Erleben können. Das ist das, was wir heute brauchen.
3: Wie sieht die Zukunft des Sterncenters aus? Der Blick in die Glaskugel. Wir wagen ihn. Das machen wir zwei dann gleich noch.
4: Machen wir auf jeden Fall.
3: Erst einmal aber noch Liebeskummer bei Miley Cyrus und rockig-poppiges jetzt hier von Tempest City. Ihr Self-Aware.

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3: Potsdam hat ein Geburtstagskind, das wirklich mal Platz für richtig viele Gäste hat. Das Sterncenter Potsdam feiert nämlich 30 Jahre und wir fragen uns hier heute Abend, wie diese Feier eigentlich aussehen wird. Dazu ist der Center Manager Herr Mieke heute Abend bei uns.
4: Hallo.
3: Hallo. Sie haben schon gesagt, dass sich das Center ab Donnerstag bis übernächsten Samstag in so eine richtig große Sportarena verwandeln wird mit 15 Sportstationen. Da gibt es dann eine Boxstation, Tischtennis, Tischfußball und so vieles mehr. Es gibt handsignierte Preise aus der Sportwelt und einen 3.000 € Center-Gutschein. Herr Mieke, 30 Jahre hat dieses Sterncenter bereits auf dem Buckel. Jetzt wagen wir mal den Blick nach vorne. Wie soll das Center eigentlich zukünftig aussehen? Und was sollen die Besucher auch in Zukunft mit Ihnen verbinden?
4: Da wird sich viel tun. Wenn ich 30 Jahre weiterdenke, dann stelle ich mir ein hybrides Center vor, wo dieses Thema Shoppen, Gastronomie, Gesundheit, Entertainment immer weiter zusammenwächst, wo auch das Thema überhaupt für unsere Menschen, die im Umkreis wohnen, arbeiten, wohnen, shoppen, immer weiter zusammenwachsen wird. Da wird viel in dieser Richtung passieren. Es wird viel an Digitalisierung stattfinden.
3: Ja.
4: Ich weiß nicht, wie wir in 30 Jahren bezahlen werden. Da brauchen wir wahrscheinlich gar keine Karten mehr oder auch kein Handy mehr und so weiter. Das wird vielleicht ganz anders vonstatten gehen. Und das vielleicht noch zum Schluss. Ich glaube, dass trotz allem das Bedürfnis der Menschen immer wieder in einem solchen Center zusammenzukommen, sich zu treffen, nach wie vor auch in 30 Jahren noch da sein wird.
3: Herr Mieke, vielen, vielen Dank für alle Infos. Auf einen schönen Geburtstag und das hat auch Spaß gemacht hier heute Abend.
4: Kann es zurückgeben, hat mir viel Spaß gemacht.
3: Super. Und wer noch mehr Infos braucht, stern-center-potsdam.de. Jetzt die besten aktuellen Hits von Ugel hier bei mir im Hitherbst. Das ist Moving to the Sun. Machen Sie es gut.
4: Ich würde sagen, schönen Feierabend und wir sehen uns im Center.
3: So machen wir es. Ciao, ciao.

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11: 19 Uhr, der Dienstagfeierabend.
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13: Mit Alexander Kanja. Guten Abend. Zum ersten Mal in der Geschichte der Bundesrepublik Deutschland ist ein AfD-Politiker zum Landtagspräsidenten gewählt worden. Tobias Rausch hat das höchste Amt in Sachsen-Anhalt inne. Er bekam im ersten Wahlgang 48 Stimmen und damit 4 mehr als die Stimmen von AfD und BSW. Rausch ist 35 Jahre alt und gilt als gemäßigter Vertreter der AfD. In der Vergangenheit machte er allerdings Schlagzeilen, weil er Freunden und Verwandten Posten in der Partei oder bei AfD-Abgeordneten verschafft haben soll. Und jetzt noch mehr aus unserem Land von BB Radio Brandenburg, Reporter Frank Philipp.
14: Brandenburgs Transportwirtschaft hat klare Forderungen an die Politik aufgemacht und wünscht sich zum Beispiel schnellere Straßenbaustellen, weniger Bürokratie, Tempo 80 für Lkw auf geeigneten Landstraßen und mehr Kontrollen des Güterverkehrs für einen fairen Wettbewerb. Dies wurde auf der ersten Landesverkehrskonferenz in einem Forderungspapier beschlossen.
13: Danke, Frank. Einmal mehr ist in Oranienburg eine Weltkriegsbombe gefunden worden. Von der Evakuierung sind mehr als 6.000 Anwohner betroffen. Sie müssen am 11. November den Sperrkreis verlassen. Der Blindgänger befindet sich in der Adolf-Damaschke-Straße. Rund um den Fundort wurde eine Splitterschutzwand errichtet. Sie besteht aus knapp 30 Überseekontainern. Alle betroffenen Anwohner werden von der Stadtverwaltung rechtzeitig schriftlich informiert. Der Belgier Francis Hulson hat den Physik-Nobelpreis bekommen. Er hat im Eis des Südpols ein riesiges Messgerät gebaut, das kaum messbare Neutrinos aus dem Weltall erfassen kann. Neutrinos sind so winzig, dass sie Materie fast ungehindert durchdringen können, auch unseren Körper. Sekündlich rasen rund 65 Milliarden Neutrinos von der Sonne allein durch unseren kleinen Fingernagel, von uns völlig unbemerkt. 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
15: Und allmählich lichtet sich hier der Himmel, außer im Oderland und der Uckermark. Da hängen die Wolken tatsächlich noch etwas dichter zusammen. Es bleibt aber auch weiterhin trocken bei aktuell um die 18, 19 Grad bei euch. In Frankfurt-Oder, in Cottbus, in Wittstock, in Potsdam und auch in Berlin. Morgen der letzte schöne Tag der Woche. Wir kommen nochmal auf bis zu 9 Stunden Sonne und bis zu 22 Grad.
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15: Und der BB-Radio-Straßenscanner zeigt an, dass Fahrbahnverengungen gerade den Verkehr etwas zäher laufen lassen. Und da blinkt vor allem immer mal wieder die A12 auf. Und zwar der Bereich zwischen Frankfurt, Oder und Berlin. Hier haben wir ja Bauarbeiten zwischen Briesen und Fürstenwalde-West und beidseitig nur noch eine freie Spur. Und das erklärt auch, warum es hier immer mal wieder stockt. Und der Tiergartentunnel im Stadtverkehr Berlin ist weiterhin beidseitig gesperrt. Grund ist unverändert Personalmangel und deshalb stockt es auch gerne mal auf den Umfahrungsstrecken. Okay. Geblitzt wird heute Abend ansonsten noch auf der A11 zum Beispiel Richtung Berlin und zwar kurz vor Werbelin. Und eure Staus und eure Blitzer per Anruf oder WhatsApp geht immer alles an die 0331 74 40 40.
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15: Und unter anderem gleich hier auch noch mit Leona Lewis bei mir in der Show. Auch bekannt geworden durch eine Castingshow. Und ich meine, bevor die Frau letztlich um die Ecke kam, waren ja Castingshow-Gewinner meistens Eintagsfliegen, die dann nach 3 Monaten wieder irgendwelche Regale im Supermarkt eingeräumt haben. Aber die Frau hat wirklich jeden Song immer so perfekt gesungen, als hätte man da Mariah Carey und Whitney Houston miteinander gekreuzt. Der erste Castingshow-Export Englands, gleich nach Alex Warren. Hier

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0: Unser nächster Comedian jetzt hier zum BB-Radio Feierabend kann sich vorstellen, Mutter zu sein. Sie hat nur weder Lust aufs Pressen noch auf Elternabende. Also man kann ihr zumindest nicht vorwerfen, sie hat sich im Vorhinein keine Gedanken gemacht. Hier ist Maria Clara Grobler.
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3: Mein Freund hat mich jetzt auch vor kurzem gefragt, hey Maria, sag mal, wie denkst du eigentlich so über Kinder? Ich war so, ey, ich liebe Kinder, ja, am liebsten mag ich Kinder bueno. Aber ich glaube, ich hätte schon ganz gerne einfach mal Kinder, nur kann ich mir irgendwie nicht so vorstellen, so ein Kind so zu gebären, ne? Oder mich drum zu kümmern. Ich glaube, ich wäre gern Oma väterlicherseits. Das fände ich gut. Aber ich glaube, wenn ich irgendwann mal so ein Kind gebären sollte, dann würde ich wollen, dass auf jeden Fall mein Freund bei der Geburt dabei ist, einfach damit ich ihm die Schmerzen der Geburt dann immer vorhalten kann. Und er so, ah, okay, du willst dich den Müll runterbringen, weil das zu anstrengend ist. Weißt du, was auch anstrengend war? 36 Stunden Presswehen. Oder glaubst du, dass du beim Müll runterbringst, wo ich einen Dammriss holst? Ich glaube, das wird nicht passieren, Schatz. Außer du versuchst, die Mülltüte durch ein viel zu kleines Loch in den Container zu pressen. Danach bist du so K.O., dass du eine Woche lang im Bett liegen musst, sofort wieder vorbeikommen, den Müll zu sehen, nur damit alle sagen, oh, der Müll sieht aus wie du.
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8: Mit Patricia Woschny. Guten Abend. Privat zufrieden, beim Blick aufs Land schwindet der Optimismus. Das zeigt der neue Brandenburg-Monitor. Fast 90% sind mit ihrem eigenen Leben zufrieden. Gleichzeitig blickt inzwischen mehr als jeder Zweite skeptisch auf die Entwicklung des Landes. Gewachsen sind vor allem die Sorgen um die Zukunft der Kinder, die Rente und den eigenen Job. Freie Fahrt statt Brückenchaos. Zumindest ist jetzt ein Ende in Sicht. Bis Sommer 2027 sollen Ringbahn und Westendbrücke auf der Berliner A100 wieder komplett befahrbar sein. Bis dahin bleibt am Funkturm noch ein kleiner Umweg. Zwei Festnahmen, drei mögliche Tatorte. In Hönow hat die Polizei zwei Männer erwischt, die zuvor ein Fenster aufgehebelt haben sollen. Jetzt wird geprüft, ob sie auch hinter zwei weiteren Einbruchsversuchen in Hönow und Hoppegarten stecken. 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
0: Und die Wolken sind hier weiterhin auf dem Rückzug. Außer im Oderland und der Uckermark. Da halten sie sich tatsächlich noch etwas hartnäckiger. Es bleibt trocken hier heute Abend bei aktuell um die 16, 17, 18 Grad bei euch in Cottbus, in Wittstock, in Brandenburg an der Havel. Und gleiches Spiel auch hier bei uns in Potsdam und Berlin. Morgen wird es dann nochmal richtig schön. Bis zu 9 Stunden Sonne. Es soll wohl der letzte schöne Tag der Woche werden. Bei bis zu 22 Grad.
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0: 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Und so ein bisschen Tempo geht euch gerade immer mal wieder flöten auf der A12. Und zwar zwischen Frankfurt, Oder und Berlin. Hier haben wir ja Bauarbeiten im Bereich Briesen und Fürstenwalde-West. Da gibt es beidseitig deshalb nur noch eine freie Spur. Und deshalb dauert es auch gerne mal ein bisschen länger. Und der Tiergartentunnel im Stadtverkehr Berlin ist weiterhin beidseitig gesperrt. Der Grund ist hier Personalmangel. Also auch hier stockt das gerne mal auf den Umfahrungsstrecken. Und geblitzt wird heute Abend ansonsten noch auf der A10 zum Beispiel, dem nördlichen Berliner Ring in Richtung Dreieck Havelland im Dreieck Pankow. Und eure Staus und eure Blitzer per Anruf oder WhatsApp geht immer alles an die 0331 74 40 40.
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Wer jetzt hier nachts nochmal von euch durch den Tiergartentunnel will bzw. muss, der guckt leider mal wieder in die Röhre. Schicht im Schacht hier im Tiergartentunnel in Berlin zum BB-Radio Feierabend. Der Tunnel bleibt nämlich unter der Woche nachts ab kurz vor 10 dicht. Licht am Ende des Tunnels gibt's dann zumindest unter der Woche erst ab 5:45 morgens wieder. Und die Begründung kennen wir mittlerweile auch schon fast so gut wie die Umleitung. Es fehlt immer noch Personal. Nur damit ihr es mal gehört habt. Jetzt Teddy Swims in unserem Hitherbst.

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1: Wenn euer Auto ab Donnerstag morgens glitzert, dann ist das nicht eure Metallic-Lackierung, dann ist das wahrscheinlich der erste Raureif. Und der klingt auch nur so lange romantisch, bis man pünktlich los muss. Ab Donnerstag wird's wohl nämlich eine Nummer frischer hier zum BB-Radio-Feierabend. Vor allem nachts gibt's dann Kühlschranktemperaturen und kalte Füße, bei Tiefstwerten zwischen nur noch 10 und 4 Grad. Also der schwierigste Teil des Morgens ist bald nicht mehr nur der Wecker, sondern die Haustür. Jetzt David Guetta in unserem Hit Herbst.

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4: Mit Alexander Kanja. Guten Abend. Zum ersten Mal in der Geschichte der Bundesrepublik Deutschland ist ein AfD-Politiker zum Landtagspräsidenten gewählt worden. Tobias Rausch hat das höchste Amt in Sachsen-Anhalt inne. Er bekam im ersten Wahlgang 48 Stimmen und damit 4 mehr als die Stimmen von AfD und BSW. Rausch ist 35 Jahre alt und gilt als gemäßigter Vertreter der AfD. In der Vergangenheit machte er allerdings Schlagzeilen, weil er Freunden und Verwandten Posten in der Partei oder bei AfD-Abgeordneten verschafft haben soll. Der Ex-BND-Chef August Hannig und ein ehemaliger Büroleiter sind wegen Spionageverdachts festgenommen worden. Der frühere Büroleiter soll Hannig im großen Stil teils sensible Berichte gegen Bezahlung weitergeleitet haben. Darunter Geheimdienstinformationen über das iranische Atomprogramm und das russische Militär. Hannig soll dann einen ausländischen Geheimdienst in mindestens einem Fall mit Informationen versorgt haben. Den Berichten zufolge handelt es sich dabei nicht um Russland.
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5: 600 Euro im Monat gegen ein Versprechen fürs Klassenzimmer. Brandenburg vergibt 25 neue Landlehrerstipendien. Davon profitieren unter anderem Schulen in Jüterbog, Oranienburg und Rehfelde. Die Studenten verpflichten sich, nach ihrem Studium hier zu unterrichten. Das Programm läuft seit 5 Jahren. Mehr als 40 geförderte Studenten arbeiten inzwischen als Lehrer. Patricia Woschny, BB Radio Landeshauptstadtstudio in Potsdam.
6: Brandenburgs Transportwirtschaft hat klare Forderungen an die Politik aufgemacht und wünscht sich zum Beispiel schnellere Straßenbaustellen, weniger Bürokratie, Tempo 80 für Lkw auf geeigneten Landstraßen und mehr Kontrollen des Güterverkehrs für einen fairen Wettbewerb. Dies wurde auf der ersten Landesverkehrskonferenz in einem Forderungspapier beschlossen. Frank Philipp, BB Radio, Lokalstudio Oderland, Frankfurt.
7: Betrug per QR-Code in der Prignitz. Eine Frau aus Kumtow bekam einen gefälschten Bankbrief. Sie scannte den Code, dann kam ein Anruf, angeblich von ihrer Bank. Die Frau gab mehrere Abbuchungen frei und verlor einen 5-stelligen Betrag. Romy Ortwald, BB Radio, Prignitz.
4: Brandenburg ist für die Zukunft gerüstet. Zu diesem Ergebnis kommt eine Studie des Instituts für Bevölkerung und Entwicklung. Demnach schrumpft die Bevölkerung in unserem Land in den kommenden 20 Jahren zwar etwas, das wirkt sich in der Wirtschaft, Bildung und Familienfreundlichkeit aber kaum aus. Im Ländervergleich landet Brandenburg damit auf dem 5. Platz, Berlin auf Platz 7. 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
8: Aktuell bei Temperaturen um die 17 Grad. Egal ob hier in Potsdam, bei euch in Cottbus und auch in Frankfurt oder. Heute Nacht gibt es nur ein paar einzelne Wolken. Hin und wieder kann auch etwas Nebel die Sicht beeinflussen. Dabei rasen die Temperaturen ganz schön nach unten auf bis zu 4 Grad. Morgen dann so wie heute. Dabei bleibt es auch trocken mit Temperaturen bis zu 22 Grad maximal.
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8: Der BB Radio Straßenscanner zeigt an. Bauarbeiten laufen momentan auf der B179 im Landkreis Dahme-Spreewald. Zwischen Chausseestraße und Luckenwalder Straße ist deswegen hier in beide Richtungen alles dicht. Im Stadtverkehr Berlin ist in Charlottenburg auf der Levesheimstraße Richtung Wilmersdorf nur eine Spur frei. Das betrifft hier den Bereich zwischen Weizstraße und Kurfürstendamm. Und geblitzt wird auf der B87 in Markendorf Richtung Mühlrose. Wenn ihr noch was gesehen habt, Staus oder Blitzer, dann schickt uns doch gerne einfach eine WhatsApp oder klingelt kurz durch, geht beides wie gewohnt unter der 0331 74 40 40 und bis dahin habt eine gute Fahrt und kommt gut an.
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8: Gleich singt hier Jessie J im BB Radio Hit Herbst von dem, wovon wir alle wahrscheinlich noch ein bisschen mehr haben könnten, nämlich entweder in Scheinen oder in harter Währung. Gleich hier für euch aus den Zehnern mit dabei. Vorher gibt's jetzt aber so eine richtige Partynummer, perfekt für den Abend. Hier ist Kato mit Turn the Lights Off. Ich bin Vincent. Cool, dass ihr da seid.

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0: 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Viel zu entdecken.
1: Der historische Stadtkern Treuenbrietzen. Treuenbrietzen, 1208 erstmals urkundlich erwähnt, liegt zwischen dem Fläming- und dem Baruther Urstromtal und spielte deshalb bereits damals eine bedeutende Rolle als Kreuzungspunkt alter Handelswege. Der Name der Stadt leitet sich vermutlich aus die Treuenbürger von Brietzen ab. In der Zeit der Reformation spielte Treuenbrietzen eine wichtige Rolle, da Martin Luther in die Stadt kam und der Legende nach an einer Linde vor der Marienkirche seine Thesen verkündete. Die sogenannte Lutherlinde ist jetzt mit über 600 Jahren eine der ältesten Linden in Deutschland und ein wahrer Pilgerort. Treuenbrietzen hat in den letzten Jahrhunderten viele Herausforderungen überstehen müssen, darunter Zerstörungen und Brände im Dreißigjährigen Krieg. Wirtschaftlichen Aufschwung bekam die Stadt im 17. Jahrhundert durch die Ansiedlung einer Garnison. Handel, Brauerei, Weinanbau, Töpferhandwerk und Landwirtschaft prägten damals die Wirtschaftsstruktur. Mit der Industrialisierung entstanden Webereien, Tuchmachereien und später auch Textilfabriken. 1902 wurde Treuenbrietzen an die Eisenbahnstrecke Belzig-Hüterburg angeschlossen und bekam als einer der ersten deutschen Orte ein Tuberkulose-Krankenhaus. Trotz der Herausforderungen des Zweiten Weltkrieges und der Nachkriegszeit bleibt Treuenbrietzen eine Stadt mit einem geschlossenen historischen Stadtkern. Sie trägt den inoffiziellen Beinamen Sabinchenstadt, da am Volkslied Sabinchen war ein Frauenzimmer Treuenbrietzen namentlich erwähnt wird. Infos im Netz auf treuenbrietzen.de.
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4: Mit Alexander Kanja. Guten Abend. Zum ersten Mal in der Geschichte der Bundesrepublik Deutschland ist ein AfD-Politiker zum Landtagspräsidenten gewählt worden. Tobias Rausch hat das höchste Amt in Sachsen-Anhalt inne. Er bekam im ersten Wahlgang 48 Stimmen und damit vier mehr als die Stimmen von AfD und BSW. Rausch ist 35 Jahre alt und gilt als gemäßigter Vertreter der AfD. In der Vergangenheit machte er allerdings Schlagzeilen, weil er Freunden und Verwandten Posten in der Partei oder bei AfD-Abgeordneten verschafft haben soll. Der Ex-BND-Chef August Hannig und ein ehemaliger Büroleiter sind wegen Spionageverdachts festgenommen worden. Der frühere Büroleiter soll Hannig im großen Stil teils sensible Berichte gegen Bezahlung weitergeleitet haben. Darunter Geheimdienstinformationen über das iranische Atomprogramm und das russische Militär. Hannig soll dann einen ausländischen Geheimdienst in mindestens einem Fall mit Informationen versorgt haben. Den Berichten zufolge handelt es sich dabei nicht um Russland.
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5: 600 Euro im Monat gegen ein Versprechen fürs Klassenzimmer. Brandenburg vergibt 25 neue Landlehrerstipendien. Davon profitieren unter anderem Schulen in Jüterburg, Oranienburg und Rehfelde. Die Studenten verpflichten sich, nach ihrem Studium hier zu unterrichten. Das Programm läuft seit 5 Jahren. Mehr als 40 geförderte Studenten arbeiten inzwischen als Lehrer. Patricia Woschny, BB Radio Landeshauptstadtstudio in Potsdam.
6: Brandenburgs Transportwirtschaft hat klare Forderungen an die Politik aufgemacht und wünscht sich zum Beispiel schnellere Straßenbaustellen, weniger Bürokratie, Tempo 80 für Lkw auf geeigneten Landstraßen und mehr Kontrollen des Güterverkehrs für einen fairen Wettbewerb. Dies wurde auf der ersten Landesverkehrskonferenz in einem Forderungspapier beschlossen. Frank Philipp, BB Radio, Lokalstudio Oderland, Frankfurt.
7: Betrug per QR-Code in der Prignitz. Eine Frau aus Kumto bekam einen gefälschten Bankbrief. Sie scannte den Code, dann kam ein Anruf angeblich von ihrer Bank. Die Frau gab mehrere Abbuchungen frei und verlor einen 5-stelligen Betrag. Romy Ortwald, BB Radio, Prignitz.
4: Brandenburg ist für die Zukunft gerüstet. Zu diesem Ergebnis kommt eine Studie des Instituts für Bevölkerung und Entwicklung. Demnach schrumpft die Bevölkerung in unserem Land in den kommenden 20 Jahren zwar etwas, das wirkt sich in der Wirtschaft, Bildung und Familienfreundlichkeit aber kaum aus. Im Ländervergleich landet Brandenburg damit auf dem 5. Platz, Berlin auf Platz 7.
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0: Danke.
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3: Mit Alexander Kanja. Guten Abend. Zum ersten Mal in der Geschichte der Bundesrepublik Deutschland ist ein AfD-Politiker zum Landtagspräsidenten gewählt worden. Tobias Rausch hat das höchste Amt in Sachsen-Anhalt inne. Er bekam im ersten Wahlgang 48 Stimmen und damit 4 mehr als die Stimmen von AfD und BSW. Rausch ist 35 Jahre alt und gilt als gemäßigter Vertreter der AfD. In der Vergangenheit machte er allerdings Schlagzeilen, weil er Freunden und Verwandten Posten in der Partei oder bei AfD-Abgeordneten verschafft haben soll. Der Ex-BND-Chef August Hannig und ein ehemaliger Büroleiter sind wegen Spionageverdachts festgenommen worden. Der frühere Büroleiter soll Hannig im großen Stil teils sensible Berichte gegen Bezahlung weitergeleitet haben. Darunter Geheimdienstinformationen über das iranische Atomprogramm und das russische Militär. Hannig soll dann einen ausländischen Geheimdienst in mindestens einem Fall mit Informationen versorgt haben. Den Berichten zufolge handelt es sich dabei nicht um Russland.
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4: 600 Euro im Monat gegen ein Versprechen fürs Klassenzimmer. Brandenburg vergibt 25 neue Landlehrerstipendien. Davon profitieren unter anderem Schulen in Jüterbog, Oranienburg und Rehfelde. Die Studenten verpflichten sich, nach ihrem Studium hier zu unterrichten. Das Programm läuft seit 5 Jahren. Mehr als 40 geförderte Studenten arbeiten inzwischen als Lehrer. Patricia Woschny, BB Radio Landeshauptstadtstudio in Potsdam.
5: Brandenburgs Transportwirtschaft hat klare Forderungen an die Politik aufgemacht und wünscht sich zum Beispiel schnellere Straßenbaustellen, weniger Bürokratie, Tempo 80 für Lkw auf geeigneten Landstraßen und mehr Kontrollen des Güterverkehrs für einen fairen Wettbewerb. Dies wurde auf der ersten Landesverkehrskonferenz in einem Forderungspapier beschlossen. Frank Philipp, BB Radio, Lokalstudio Oderland, Frankfurt.
6: Betrug per QR-Code in der Prignitz. Eine Frau aus Kumto bekam einen gefälschten Bankbrief. Sie scannte den Code, dann kam ein Anruf angeblich von ihrer Bank. Die Frau gab mehrere Abbuchungen frei und verlor einen fünfstelligen Betrag. Romy Ortwald, BB Radio, Prignitz.
3: Brandenburg ist für die Zukunft gerüstet. Zu diesem Ergebnis kommt eine Studie des Instituts für Bevölkerung und Entwicklung. Demnach schrumpft die Bevölkerung in unserem Land in den kommenden 20 Jahren zwar etwas, das wirkt sich in der Wirtschaft, Bildung und Familienfreundlichkeit aber kaum aus. Im Ländervergleich landet Brandenburg damit auf dem 5. Platz, Berlin auf Platz 7.

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